0: Iranisches Öl wieder in Kraft gesetzt. Trotz ihrer Verurteilung kandidiert Frankreichs führende rechtsnationale Marine Le Pen für die Präsidentschaftswahl im kommenden Jahr. Das erklärte die 57-Jährige am Abend im französischen Fernsehen. Ein Berufungsgericht hatte Le Pen wegen Veruntreuung von EU-Geldern unter anderem zu einem Jahr Hausarrest mit einer elektronischen Fußfessel verurteilt. Der Drogenkonsum hat im vergangenen Jahr für 2150 Menschen in Deutschland tödliche Folgen gehabt. Der Bundesdrogenbeauftragte Streeck sprach von einer Totenzahl auf Rekordniveau.
1: Das Besorgniserregende daran ist, dass jeder vierte Drogentote mittlerweile unter 30 Jahre ist und die Zahl der unter 20-Jährigen, die verstorben sind, also wirklich Jugendliche, hat sich seit 2021 fast verdoppelt.
0: Streeck machte für die vielen jungen Opfer auch den Mischkonsum von Medikamenten, Alkohol und anderen Substanzen verantwortlich. Das Bistum Eichstätt hat einen neuen Bischof. Papst Leo hat den Freiburger Weihbischof Christian Würz zum neuen Oberhirten ernannt. Würz ist Nachfolger von Eichstätts langjährigen Bischof Gregor Maria Hanke, der vor gut einem Jahr sein Amt abgegeben hatte. Die Schweiz steht nach einem 4:3-Sieg im Elfmeterschießen gegen Kolumbien im Viertelfinale der Fußball-WM. Dort treffen die Schweizer auf Weltmeister Argentinien. Die Mannschaft um Superstar Lionel Messi setzte sich zuvor mit 3:2 gegen Ägypten durch und drehte dabei einen 0:2 Rückstand.
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2: Mit Hendrik Daum. Nach den jüngsten iranischen Attacken auf mehrere Tanker in der Straße von Hormuz hat das US-Militär in der Nacht Ziele im Iran angegriffen. Tina Eck berichtet.
3: Die Spannungen sind verschärft. Die USA schlagen heftig zu. 4 bis 5 Mal so schwere Bombenangriffe wie vor 10 Tagen, beschrieb ein US-Regierungsbeamter. Auch die Ölsanktionen gegen den Iran wurden wieder in Kraft gesetzt. Damit soll Teheran für die Angriffe auf Handelsschiffe in der Straße von Hormuz bestraft werden. Der Iran wirft den USA vor, gegen das bisher erzielte Rahmenabkommen zu verstoßen und droht mit entschlossenen Gegenmaßnahmen.
2: Trotz ihrer Verurteilung kandidiert Frankreichs führende rechtsnationale Marine Le Pen für die Präsidentschaftswahl im kommenden Jahr. Das erklärte die 57-Jährige am Abend im französischen Fernsehen. Ein Berufungsgericht hatte Le Pen wegen Veruntreuung von EU-Geldern unter anderem zu 1 Jahr Hausarrest mit einer elektronischen Fußfessel verurteilt. Die Bundesregierung will die Holocaust-Gedenkstätte Yad Vashem mit deutlich mehr Geld unterstützen. Ein entsprechendes Abkommen haben Außenminister Wadephul und sein israelischer Kollege Saar in Jerusalem unterschrieben. Demnach wird die jährliche Förderung bis zum Ende des Jahrzehnts verfünffacht. Von 1 Million auf 5 Millionen Euro. Die Deutsche Bahn muss die Wiedereröffnung der Strecke Nürnberg-Regensburg verschieben. Grund sind Verzögerungen bei der Generalsanierung, konkret bei der Sicherheitsüberprüfung der Stellwerktechnik. Statt wie geplant, jetzt am Freitag, soll die Strecke erst am 31. Juli wieder in Betrieb gehen, pünktlich zum Beginn der Sommerferien in Bayern. Bis dahin bleiben Ersatzbusse und Zugumleitungen bestehen. Die Bahn betont, dass Sicherheit oberste Priorität hat. Die Schweiz steht nach einem 4:3-Sieg im Elfmeterschießen gegen Kolumbien im Viertelfinale der Fußball-WM. Dort treffen die Schweizer auf Weltmeister Argentinien. Die Mannschaft um Superstar Lionel Messi hatte sich zuvor spektakulär mit 3:2 gegen Ägypten durchgesetzt, nach einem 0:2 Rückstand bis zur 79. Minute.
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3: Mit Hendrik Daum. Die USA haben in der Nacht Ziele im Iran angegriffen. Nach Angaben des US-Militärs handelt es sich bei den Schlägen um eine Reaktion auf iranische Attacken auf Handelsschiffe in der Straße von Hormuz. Iranische Staatsmedien berichten über heftige Explosionen im Süden des Landes. Es seien unter anderem Hafenstädte getroffen worden. Zuvor hatten die USA bereits ihre Sanktionen auf iranisches Öl wieder in Kraft gesetzt. Die SPD-Fraktion im Bundestag kritisiert die Pläne von Familienministerin Prien für eine Reform des Elterngeldes. Kern der Kritik ist die vorgesehene Kürzung der Bezugsdauer auf 12 Monate und die Erhöhung des Pflichtanteils für Väter auf 3 Monate. Das würde vor allem Familien mit niedrigem Einkommen treffen. Stattdessen fordert die SPD, den Elterngeldbezug bei höheren Einkommen zu kürzen, um Geld einzusparen. Die französische Rechtspopulistin Marine Le Pen will trotz ihrer Verurteilung bei der Präsidentschaftswahl im kommenden Jahr antreten. Das kündigte die 57-Jährige am Abend in einem Fernsehinterview an. Ein Berufungsgericht hatte das Urteil gegen Le Pen wegen Veruntreuung von EU-Geldern zwar bestätigt, die Sperre für das Ausüben öffentlicher Ämter aber verkürzt. Allerdings verpflichtete das Gericht Le Pen, eine Fußfessel zu tragen. Bayerns Ministerpräsident Söder setzt darauf, dass die Kernfusion im Freistaat jetzt einen entscheidenden Schub bekommt. Grund ist, dass das Startup-Unternehmen Proxima Fusion aus München mehrere 100 Millionen Euro von Investoren einsammeln konnte. Das Unternehmen will in den nächsten Jahren Fusionskraftwerke in Garching und in Gundremmingen bauen. Ministerpräsident Söder.
4: Unser Motiv ist jetzt nicht, Erfolgsmeldungen zu produzieren täglich, sondern eine stabile Struktur für die Zukunft zu haben und junge Menschen in Bayern neue Arbeitsplätze zu geben und damit im Spiel zu bleiben mit China, mit den USA und mit der ganzen Welt.

0: Die Kernfusion soll in einigen Jahren für unsere Energie sorgen. Dabei verschmelzen Atome und setzen Energie frei, so wie auf der Sonne. Die Schweiz steht nach einem 4:3-Sieg im Elfmeterschießen gegen Kolumbien im Viertelfinale der Fußball-WM. Dort treffen die Schweizer auf Weltmeister Argentinien. Die Mannschaft um Superstar Lionel Messi hatte sich zuvor spektakulär mit 3:2 gegen Ägypten durchgesetzt, nach einem 0:2-Rückstand bis zur 79. Minute.
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0: Und jetzt ganz frisch die aktuelle von Leonie und Callum Scott. Stay.
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1: Und jetzt die aktuelle von Teddy Swims, Mr. Know-It-All.
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1: Und jetzt ganz frisch die aktuelle von Jennifer Lopez und David Guetta. Save Me Tonight. 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
4: Guten Morgen. Heute nochmal ein Tag zum Durchlüften. Maximal 24 Grad sind drin. 21 Grad messen wir gerade schon an der Oper und 21 auch in Puchheim im Landkreis Fürstenfeldbruck. Heute hauptsächlich Sonne-Wolken-Mix mit Wind. Kann vormittags auch noch so ein ganz leichter Regen mit dabei sein. Ab morgen sommerlich mit bis zu 30 Grad.
3: Hier sind sie, die ersten News des neuen Tages.
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6: Mit Hendrik Daum einen schönen guten Morgen. Nach den jüngsten iranischen Attacken auf mehrere Tanker in der Straße von Hormuz hat das US-Militär in der Nacht Ziele im Iran angegriffen, Tina Eck berichtet.
7: Die Spannungen sind verschärft. Die USA schlagen heftig zu. 4 bis 5-mal so schwere Bombenangriffe wie vor 10 Tagen, beschrieb ein US-Regierungsbeamter. Auch die Ölsanktionen gegen den Iran wurden wieder in Kraft gesetzt. Damit soll Teheran für die Angriffe auf Handelsschiffe in der Straße von Hormuz bestraft werden. Der Iran wirft den USA vor, gegen das bisher erzielte Rahmenabkommen zu verstoßen und droht mit entschlossenen Gegenmaßnahmen.
6: Großalarm zurzeit im Herzen von New York. Dort droht ein Wolkenkratzer zumindest teilweise einzustürzen. Tragende Stahlträger hatten sich verbogen. Mehrere Stockwerke sackten daraufhin ab. Einsatzkräfte evakuierten benachbarte Gebäude und sperrten umliegende Straßen. Jetzt soll das 38-stöckige Hochhaus aus den 70er Jahren in einer riskanten Aktion abgestützt werden. Es wird zurzeit umgebaut. Die Deutsche Bahn muss die Wiedereröffnung der Strecke Nürnberg-Regensburg verschieben. Grund sind Verzögerungen bei der Generalsanierung, konkret bei der Sicherheitsüberprüfung der Stellwerktechnik. Statt wie geplant, jetzt am Freitag, soll die Strecke erst am 31. Juli wieder in Betrieb gehen, also pünktlich zum Beginn der Sommerferien in Bayern. Bis dahin bleiben Ersatzbusse und die Zugumleitungen bestehen. Die Bahn betont, dass Sicherheit oberste Priorität hat. Trotz ihrer Verurteilung kandidiert Frankreichs führende Rechtsnationale Marine Le Pen für die Präsidentschaftswahl im kommenden Jahr. Das erklärte die 57-Jährige am Abend im französischen Fernsehen. Ein Berufungsgericht hatte Le Pen wegen Veruntreuung von EU-Geldern unter anderem zu 1 Jahr Hausarrest mit einer elektronischen Fußfessel verurteilt. Die Schweiz steht nach einem 4:3-Sieg im Elfmeterschießen gegen Kolumbien im Viertelfinale der Fußball-WM. Dort treffen die Schweizer auf Weltmeister Argentinien. Die Mannschaft um Superstar Lionel Messi hatte sich zuvor spektakulär mit 3:2 gegen Ägypten durchgesetzt, nach einem 0:2-Rückstand bis zur 79. Minute.
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3: Besser ankommen mit dem besten Stau- und Blitzerservice für München. Aktuell habt ihr freie Fahrt.
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3: Für den allerersten Blitzerruf durch 089 4x die 38. Danke und gute Fahrt.
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3: Guten Morgen.
4: Guten Morgen.
3: 1 zu 200 Millionen. So wahrscheinlich ist die Schwangerschaft einer jungen Frau bei uns aus der Region.
4: Das ist so krass. Mike, überleg mal, es ist 16 Mal wahrscheinlicher, dass du, wenn du jetzt aus dem Studio rausgehst, vom Blitz getroffen wirst.
3: Wahnsinn. Warum diese Schwangerschaft so einzigartig ist, müsst ihr hören, 4:45.

0: Das ist die wahrscheinlich verrückteste Pendlerfrage des Sommers. Kommt man als Jogger mittlerweile schneller durch München als mit dem Auto?
1: Also bei den ganzen Baustellen gerade, ich könnte es mir schon vorstellen.
0: Ja. Erstmal guten Morgen.
1: Guten Morgen.
0: 9:09 haben wir es, die Mike-Klitschow hier auf Kong 96.3. Ihr hört mal, am Nachmittag hat sich Hörer Olli bei uns gemeldet und spricht, glaube ich, vielen von euch aus der Seele.
2: Ich fahre jeden Tag über diesen wunderbaren mittleren Ring und ich kriege da mit 5 km/h. Und ich bin mir ziemlich sicher, dass es wahrscheinlich so gut wie allen Münchnerinnen und Münchnern genauso geht. Ja, also das ist momentan auch hier Luise-Kieselbach-Tunnel und alles. Das ist ja eine Zumutung. So langsam wärst du echt schneller, wenn du in die Arbeit laufen würdest.
0: Ja. Und genau daraus machen wir jetzt das Gong 96.3 Stau-Experiment. Felix aus unserer Feierabendshow. Der geht eh gern laufen. Der will jetzt rausfinden, ist Joggen gerade wirklich schneller als Autofahren?
1: Ja, er sucht sich gerade noch eine schöne Strecke raus und ist dann später kurz nach 7 bei uns in der Show.
0: Yes, dann gibt's auch noch mal mehr Details zum Experiment.
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0: Es gibt Momente im Leben, da verändert eine einzige Sekunde einfach alles. Guten Morgen.
1: Guten Morgen.
0: 5.16 Uhr. Die Martin-Show hier auf Gong 96.3. Ihr habt es bei uns gehört. Es geht um Maria aus Percha im Landkreis Starnberg. Sie lebt zusammen mit ihrem Freund und der gemeinsamen 5-jährigen Tochter. Eigentlich waren sie mit der Familienplanung komplett fertig. Als Maria dann aber eines Tages bei der Frauenärztin ist, ändert sich schlagartig alles.
2: Genau, dann hat sie im Ultraschall eben geschaut und meinte dann nur, oh, und war dann still.
1: Mhm.
2: Und ich habe sonst was gedacht. Die Stille war ganz schlimm. Und dann meinte sie, ja, ich glaube, ich sehe hier 2 Eizellen. Und dann habe ich gesagt, oh. Dann hat sie noch ein bisschen weiter geschaut und meinte kurz darauf eben, ich möchte jetzt wirklich nicht schocken, aber ich glaube, ich sehe hier noch eine dritte.
1: Oh, und wie hat dein Partner dann reagiert?
2: Hab ihm dann nur geschrieben, dass alles in Ordnung ist, aber dass wir uns bitte unbedingt direkt nach dem Termin treffen müssen, was ihn ein bisschen verwirrt hat. Und dann haben wir uns getroffen. Das Erste, was er zu mir gesagt hat, war, es sind Zwillinge, oder? Also er hatte irgendwie schon so einen Riecher. Da habe ich nur gesagt, magst du dich setzen, Schatz? Und er gesagt, nee, alles gut. Und dann habe ich gesagt, ja, nee, sind Drillinge. Und dann hat er gesagt, oh, jetzt muss ich mich doch kurz setzen.
0: Ich hätte schon gelegen. Ich hätte mir, glaube ich, auch sofort die Sprache verstanden.
1: Ja, krass, dass er es aber quasi trotzdem geahnt hat.
0: Ja, ja, echt so. Alles klar, Maria. Also dann mal danke für diese absolut einzigartige Story. Wir vom ganzen Gong 96.3-Team drücken euch ganz, ganz fest die Daumen, dass alles weiter gut läuft.
2: Danke, das ist lieb. 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

0: 6 vor halb 6.
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2: Ja, den ersten des Tages hat uns gerade Rebecca gemeldet. Steht in Aschheim auf der Eichendorfstraße. Danke, Rebecca. Und euch allen eine gute Fahrt mit Gong 96.3.

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15: Ab morgen ist wieder Sommer bei uns. Bis zu 30 Grad und viel Sonne bis Sonntag. Heute noch mal ein bisschen kühler bei maximal 24 Grad. Dazu Sonne, Wolken und Wind. Auch leichter Regen ist heute Vormittag noch möglich. Aktuell bei 20 Grad am Westpark und 19 Grad in Holzkirchen im Landkreis Miesbach.
3: Unsere Nachbarn aus der Schweiz haben es mit einem 4:3 gegen Kolumbien ins WM-Viertelfinale geschafft. Auf wen sie da treffen, euer WM-Update gleich.
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16: Mit Hendrik Daum. Die USA haben in der Nacht Ziele im Iran angegriffen. Nach Angaben des US-Militärs handelt es sich bei den Schlägen um eine Reaktion auf iranische Attacken auf Handelsschiffe in der Straße von Hormuz. Iranische Staatsmedien berichten über heftige Explosionen im Süden des Landes. Es seien unter anderem Hafenstädte getroffen worden. Zuvor hatten die USA bereits ihre Sanktionen auf iranisches Öl wieder in Kraft gesetzt. Die SPD-Fraktion im Bundestag kritisiert die Pläne von Familienministerin Prien für eine Reform des Elterngeldes. Kern der Kritik ist die vorgesehene Kürzung der Bezugsdauer auf 12 Monate und die Erhöhung des Pflichtanteils für Väter auf 3 Monate. Das würde vor allem Familien mit niedrigem Einkommen treffen. Stattdessen fordert die SPD, den Elterngeldbezug bei höheren Einkommen zu kürzen, um Geld einzusparen. Die Schweiz steht nach einem 4:3-Sieg im Elfmeterschießen gegen Kolumbien im Viertelfinale der Fußball-WM. Dort treffen die Schweizer auf Weltmeister Argentinien. Die Mannschaft um Superstar Lionel Messi hatte sich zuvor spektakulär mit 3:2 gegen Ägypten durchgesetzt, nach einem 0:2-Rückstand bis zur 79. Minute.
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3: Besser ankommen mit dem besten Stau- und Blitzer-Service hier auf Gong 96.3. Aktuell habt ihr weiter freie Fahrt.
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3: Mit dabei Schwabing, die Leopoldstraße statt einwärts. Für mehr Blitzer 089 4x38. Geht auch per WhatsApp.
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3: Schönen guten Morgen.
15: Guten Morgen.
3: Wir sind gerade wieder alle bei uns in München und der Region unterwegs. Bienen, Wespen und auch Hummeln.
15: Ja, und bei Hummeln gibt es etwas richtig Süßes zu beobachten. Sie zeigen, wenn ihnen etwas schmeckt.
3: Ja, wie ihr das sehen könnt, gleich.

0: Schönen guten Morgen.
1: Guten Morgen.
0: 5:35 haben wir es. Alle Fußballfans müssen heute stark sein. Das erste Mal bei der WM ist heute ein spielfreier Tag.
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0: Ja, heißt kein Fußball, dann halt Tennis. Unser deutsches Tennisass Alexander Zverev steht in Wimbledon zum ersten Mal im Viertelfinale.
3: Sein Match gegen Jiří Lehečka war am Montagabend wegen der Sperrstunde unterbrochen worden, wurde gestern Nachmittag zu Ende gespielt und gewonnen. Heute geht's im Viertelfinale dann gegen seinen großen Rivalen Taylor Fritz aus den USA.
0: Ja, ein deutsches Viertelfinale bei einem internationalen Turnier. Hey, wir sind wieder wer. Und dann fliegen gerade jede Menge Hummeln durch München und die Region. Und da haben Forscher jetzt beobachtet, Hummeln zeigen mit ihrer Gestik ganz genau, welches Essen ihnen schmeckt.
3: Ich finde es so niedlich. Bei leckerem Honig strecken sie die Zunge heraus, als ob sie sich die Lippen lecken. Und schmeckt ihnen etwas nicht, schütteln sie den Kopf und wischen sich den Mund ab.
0: Ja, meistens tun sie aber so, als ob es ihnen schmeckt, um die Blume nicht zu beleidigen.
3: Jo. Ja.
0: Und jetzt noch ein neuer Trend, Grannycore. Kurz gesagt, so leben wir die Großeltern.
3: Junge Menschen hören da zum Beispiel die Musik von Oma und Opa, beobachten Vögel, machen lieber eine Donaukreuzfahrt als Abenteuerurlaub oder legen Vinylplatten auf und posten das auf Social Media. Ziel ist es, zu entschleunigen.
0: Ja, ist wohl der Traum von vielen. Nach der Schule direkt in Rente, oder?
3: Ja.

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0: Und jetzt die aktuelle von Shakira, Dai Dai.
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0: Let's go. Ah, der sportliche Wachmacher für den frühen Mittwoch. Shakira, Die Die, das Beste von heute im Gong 96.3 Hitsommer. Und damit guten Morgen.
1: Guten Morgen.
0: 5.47 Uhr wird's. Richtig prompten statt Vokabeln pauken. An den Schulen bei unseren Nachbarn, da ändert sich bald alles. Vielleicht habt ihr es ja bei uns in den Nachrichten gehört. Österreich führt jetzt nämlich ein KI-Pflichtfach ein.
1: Yes, der Nationalrat in Wien hat das diese Woche offiziell beschlossen. Ab dem Schuljahr 2027-28 steht an den Gymnasien das Fach Informatik und künstliche Intelligenz fest auf dem Stundenplan. Dafür müssen dann Fächer wie zum Beispiel Latein gekürzt werden.
0: Gut, KI ist jetzt, sage ich mal vorsichtig, etwas lebendiger als Latein. Ne? Ob dieses Schulfach auch für uns hier in Bayern eine gute Idee ist, wir haben uns mit dem Bayerischen Lehrerverband verabredet. Die Antwort gibt es dann heute Vormittag, 11:15 hier auf Gong 96.3.

0: Um 5:07 sind die meisten von uns vermutlich noch ziemlich müde unterwegs.
1: Verständlich. Aber bei uns gibt es jetzt gute Laune für euren Start in den Tag. Da schmeckt der Kaffee gleich noch mal ein bisschen besser. Und der Weg zur Arbeit geht viel schneller.
0: Ja, gute Laune-Sound für euren Mittwoch mit Nico Santos. All-Time-High. Das Beste von heute im Gong 96.3 Hitsommer.

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4: Es riecht so richtig nach Sommerregen. Immer wieder ziehen heute Vormittag Regen durch. Bei aktuell 20 Grad in der Sternwarte, 19 Grad sind es in Eching im Landkreis Freising. Den Tag über viele Wolken, ab und zu nur die Sonne mit dabei. Ab morgen wieder viel Sonne mit bis zu 30 Grad.
3: Verspätungen bei der Münchner S-Bahn sind Alltag. Das soll sich in Zukunft dabei ändern. Was die Deutsche Bahn dafür plant und was sich noch verbessern soll, jetzt.
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6: Um 6 Uhr mit Lennart Benner. Guten Morgen. Münchens Oberbürgermeister Krause will leerstehende Büroflächen in Wohnungen umbauen. Das war ja eines seiner zentralen Wahlversprechen. Dafür will die Stadt eine eigene Agentur gründen. 10.000 Wohnungen sollen in den Büroflächen entstehen, sagt Krause. Die Agentur soll noch in diesem Jahr erste Projektvorschläge machen. Störungen bei der S-Bahn sorgen immer wieder für Verspätungen und zwar teils im kompletten Netz. Künftig sollen sie schneller behoben werden mit Hilfe von künstlicher Intelligenz. Daran arbeitet die Deutsche Bahn aktuell, sagt S-Bahn-Chef Matthias Glapp.
7: Wir haben 100 Züge ungefähr im Schienennetz und wenn wir einen größeren Störfall haben, müssen die Disponenten alle 100 Züge neu disponieren, weil der Fahrplan nicht mehr eingehalten werden kann. Und mit der künstlichen Intelligenz gehen die Dispositionsentscheidungen viel, viel schneller.
6: Nicht nur die Verspätungen sollen sich dadurch in Grenzen halten, die Informationen sollen auch in Echtzeit beim Fahrgast landen. Der Konflikt zwischen den USA und Iran droht wieder zu eskalieren. In der Nacht haben die USA rund 80 Ziele im Iran angegriffen. Nach eigenen Angaben sei das eine Reaktion auf mehrere Attacken auf Handelsschiffe in der Straße von Hormuz. Dafür sei nämlich Iran verantwortlich, so die USA. Iran selbst kündigte daraufhin eine vernichtende Reaktion an.
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4: Rund 8 Euro pro Quadratmeter kalt. Dieser günstige Mietpreis wird im Schnitt verlangt, wenn die Stadt Wohnungen vermietet. Im letzten Jahr hat sie 1.300 neu gebaut. Damit sind es mittlerweile 75.000. Aus dem Rathaus Alexandra Goralska, Gong 96.3.
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3: Besser ankommen mit dem besten Stau- und Blitzerservice für München. Aktuell habt ihr freie Fahrt.
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3: Mit dabei Sendling, die Siegenburger Straße beidseitig und im Landkreis Starnberg in Wessling, die Wesslinger Straße. Danke und gute Fahrt.
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3: Schönen guten Morgen.
4: Guten Morgen.
3: Kommt man bei uns hier in München als Jogger schneller ans Ziel als mit dem Auto?
4: Ja, bei den vielen Baustellen aktuell könnte gut sein.
3: Ja, wir finden es raus, wie wir auf diese verrückte Idee gekommen sind und wer sich für den Test tatsächlich die Laufschuhe schnürt, gleich.

0: So, hört mal, das ist Gong 96.3, Hörer Olli. Den nervt der Münchner Baustellenwahnsinn mindestens so sehr wie euch.
1: Ich fahre jeden Tag über diesen wunderbaren mittleren Ring. Ich kriege da mit 5 km/h und ich bin mir ziemlich sicher, dass es wahrscheinlich so gut wie allen Münchnerinnen und Münchnern genauso geht. Ja, also das ist momentan auch hier Luise-Kieselbach-Tunnel und alles, das ist ja eine Zumutung. So langsam wärst du echt schneller, wenn du in die Arbeit laufen würdest.
0: Ja, guten Morgen.
2: Guten Morgen.
0: 9:09 haben wir es, die Mark-Thiel-Show hier auf Gong 96.3. Mal ehrlich, kommt man aktuell als Jogger wirklich schneller durchs Münchner Baustellenchaos als mit dem Auto?
2: Ja, wir finden es raus und machen das Gong 96.3 Stauexperiment. Kollege Felix Meindorfer aus unserer Feierabendshow joggt gerne und hat gesagt, yes, Challenge accepted. Er will checken, ob man tatsächlich zu Fuß schneller ist.
0: Ja, bin sehr auf das Ergebnis gespannt. Stell dir mal vor, du kommst im Laufschritt früher zur Arbeit als mit dem Auto. Das wird doch schon verrückt, ne?
2: Absolut, ja.
0: Also, kurz nach 7 kommt Felix zu uns in die Show und dann gibt's die Route und noch mehr Details zur Challenge.
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0: 7:07. Guten Morgen.
1: Guten Morgen.
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0: Ja, die crazy Bilder von einem Ryanair-Flug in Italien habt ihr online vielleicht auch schon gesehen. Da musste eine Maschine wegen einem Mückenschwarm geräumt werden.
1: Die Kabine war voll mit den Tieren. Die Crew hat noch versucht, sie mit Papier und ausgeschaltetem Licht zu vertreiben. Ohne Erfolg. Alle Passagiere mussten aussteigen und sind dann erst 3 Stunden später mit einer Ersatzmaschine gestartet.
0: Ja, viele Passagiere fühlten sich in dieser Situation von der Airline buchstäblich im Stich gelassen.
1: Aua.

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13: Viel Wolken, auch immer wieder Regen mit dabei. So geht's heute rein in den Mittwoch. Ab dem Mittag wird's trockener, bleibt trotzdem bewölkt bei maximal 24 Grad. Aktuell hat's 20 Grad am Hofgarten, 19 in Plining im Landkreis Ebersberg. Ab morgen Sommer-Comeback mit viel Sonne und bis zu 30 Grad.
1: Der Wohnungsmarkt hier in München ist weiter heikel. OB Dominik Krause will das Problem jetzt angehen. Was er vorhat, hört ihr jetzt.
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15: Um 6:30 mit Lennart Werner. Guten Morgen. Bei uns in München stehen zahlreiche Büroflächen leer. Die Stadt will deshalb eine neue Agentur gründen, die beim Umbau zu Wohnungen helfen soll. Noch in diesem Jahr sollen erste Pilotprojekte skizziert werden. Überraschend hat die französische Rechtspopulistin Marine Le Pen angekündigt, trotz Fußfessel wird sie nächstes Jahr bei der Präsidentschaftswahl antreten. Vorher war sie wegen Veruntreuung von EU-Geldern zu einem Jahr mit Fußfessel verurteilt worden.
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15: In einer packenden Schlussphase hat sich Weltmeister Argentinien gegen Ägypten mit 3:2 durchgesetzt. Der ägyptische Verband hat allerdings angekündigt, Beschwerde gegen den Schiedsrichter einzulegen. Der hatte mehrere strittige Entscheidungen gegen die Afrikaner gepfiffen.
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15: Die Ganztagsangebote hier in der Stadt werden weiter ausgebaut. In der Grundschule am Karl-Marx-Ring in Neuperlach sind 2100 Betreuungsplätze entstanden. Sogar in den Ferien ist hier offen. Die bayerische Familienministerin übergibt heute den Förderscheck über 11 Millionen Euro. Noch mehr Infos aus München und der Region gibt's um 7 Uhr von unseren München-Reportern.
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1: Besser ankommen mit dem besten Stau- und Blitzerservice hier auf Gong 96.3. Auf den Straßen weiter alles entspannt.
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1: Mit dabei unter anderem Todering am Mitterfeld beidseitig und auch im Landkreis Ebersberg in Hohenlinden die Hauptstraße. Danke für mehr Blitzer. 089 4x38. Geht auch per WhatsApp.
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1: Guten Morgen.
13: Morgen.
1: Rein geht's in diesen Mittwoch mit Kamrad und Hug Yourself.

0: Schönen guten Morgen.
1: Guten Morgen.
0: 6:35. Alle Fußballfans müssen heute stark sein. Das erste Mal bei der WM ist heute ein spielfreier Tag.
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0: Ja, heißt kein Fußball. Gut, dann halt Tennis. Mhm. Unser deutsches Tennisass Alexander Zverev steht in Wimbledon zum ersten Mal im Viertelfinale.
1: Sein Match gegen Jiří Lehečka war Montagabend wegen der Sperrstunde unterbrochen worden, wurde gestern Nachmittag zu Ende gespielt und gewonnen. Heute geht es im Viertelfinale dann gegen seinen größten Rivalen Taylor Fritz aus den USA.
0: Ja, ein deutsches Viertelfinale bei einem internationalen Turnier. Hey, wir sind wieder wer.
1: Ja. Ah.
0: Und dann läuft der Countdown noch 72 Tage, nur noch 72 Tage. Dann ist endlich wieder Wiesn. Seit ein bisschen mehr als einer Woche wird ja auch schon auf der Theresienwiese aufgebaut, haben wir euch erzählt. Und jetzt gibt's die ersten Tische.
1: Yes, beim Armbrustschützenfestzelt gehen heute um 16 Uhr die ersten Tische fürs Münchner Kontingent online. Pro Münchner könnt ihr jeweils einen Tisch sichern.
0: Also, wenn heute Nachmittag eure Kollegen plötzlich einen ganz wichtigen Termin im Kalender haben, jetzt wisst ihr Bescheid.
1: Wichtig.
0: Und jetzt noch, neuer Trend, Grannycore. Kurz gesagt, so leben wie die Großeltern.
1: Junge Menschen hören da zum Beispiel die Musik von Oma und Opa. Beobachten Vögel, machen lieber eine Donaukreuzfahrt als Abenteuerurlaub oder legen Vinylplatten auf und posten das auf Social Media. Ziel ist es, zu entschleunigen.
0: Naja, ist wohl der Traum von vielen. Nach der Schule direkt in Rente.

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0: Und jetzt die aktuelle von Tame Impala, Dracula. 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

0: einer der Sommerhits des Jahres. Themenparler, Dracula, das Beste von heute. Im Gong 96.3 Hitsommer und damit guten Morgen.
1: Guten Morgen.
0: 6.46 Uhr haben wir's. Zöpfe flechten statt Fußball schauen. Am Abend haben Münchens Väter im Wirtshaus alles gegeben. Geht um den Workshop Dads Do Hair.
1: Yes, wir haben es euch ja erzählt. Das ist der gehypte Workshop, bei dem Münchner Papas gemeinsam lernen, wie man stylische Frisuren flechtet. Und wir haben jede Menge Gong 96.3 Hörer hingeschickt.
0: Ja, gecoacht werden sie dabei von Hair- und Make-up-Artistin Anita. Und die lässt nicht locker, bevor da nicht jeder Papa mindestens einen Zopf flechten kann. Und die Papas, die waren begeistert.
2: Ich finde es ganz gut, dass man ein bisschen Einblick kriegt in neue Frisuren und einfach mal üben kann, ohne dann zu Hause gleich mal was kaputt zu machen, sage ich mal.
3: Ich habe sofort gesagt, ich muss dabei sein. Erstens, um meine Frau zu unterstützen, dass ich bei den täglichen Morgenroutinen die Haare machen kann. Aber auch andererseits, um meine Kinder zu überraschen.
4: Ich mache das für meine Kleine. Hoffe auch, dass die Frisuren in Zukunft was werden. Ich gebe mein Bestes.
0: Also, dickes Lob an alle Väter fürs Mitmachen. Ein cooles Video gibt es auf unserer Gong 96.3 Instagram-Seite.

0: Um 7:08 gibt es jetzt einen Gruß an alle eure Ex-Partner.
1: Mädels, ihr seid ohne eh besser dran. Ist eine coole Nummer an die Selbstliebe, wenn der Liebeskummer vorbei ist und das Selbstbewusstsein zurückkommt, richtig stark.
0: Ja, von Loy, Red Eyes, das Beste von heute im Gong 96.3 Hitsommer.

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11: Heute Vormittag braucht ihr noch einen Schirm. Es regnet immer wieder. Erst ab dem Mittag verziehen sich dann die Regenwolken und es bleiben nur noch Wolken über. 24 Grad in der Spitze, 19 Grad aktuell am Deutschen Museum, 19 auch im Brunntal. Ab morgen sommerlich mit bis zu 30 Grad.
1: Eine Störung bei der S-Bahn hat Auswirkungen auf das gesamte Netz. Das soll sich jetzt ändern. Was die DB tun will und wie wir das im Pendleralltag merken, gleich.
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1: Ist, heißt, es kommt zu Verspätungen und auch die Fahrgäste bekommen kaum Infos. Mit der KI soll die Neuplanung des Fahrplans deutlich schneller gehen und die Infos sollen dann in Echtzeit an den Bahnsteigen und in der App angezeigt werden.
2: Die französische Rechtspopulistin Marine Le Pen möchte im vierten Anlauf im nächsten Jahr Präsidentin werden. Und das, obwohl sie von einem Gericht zu einem Jahr mit elektronischer Fußfessel verurteilt worden ist. Das hat Le Pen am Abend angekündigt. Vorher hatte sie einen Wahlkampf mit Fußfessel eigentlich ausgeschlossen.
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4: Aus dem Betreiber des Campingplatzes Thalkirchenwirt ein Wiesenwirt. Klaus Bartl hatte sich schon mehrmals fürs Oktoberfest beworben. Nach der Absage der Münchner Stuben rückt er jetzt mit der Hühnerbraterei Flößerstadel nach. Aus Thalkirchen, Andreas Werner, Gong 96.3.
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6: Besser ankommen mit dem besten Stau- und Blitzerservice für München. Es stockt aktuell auf der A94 Richtung München zwischen Hohenlinden und Markt Schwaben. Hier kommen 13 Minuten on top. Außerdem stockt es an der Umfahrung vom Luise-Kieselbach-Tunnel. Laut der Gong 96.3 Live-Messung braucht ihr hier 14 Minuten länger. Ja, bei dem Münchner Baustellenchaos stellt sich gerade echt eine Frage. Ist Joggen mittlerweile schneller als Autofahren? Wir testen es morgen früh hier auf Gong 96.3. Mehr dazu um kurz nach 7.
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6: Mit dabei Freimann, die Leintaler Straße beidseitig und im Landkreis Fürstenfeldbruck in Puchheim, die Luststraße. Danke und gute Fahrt.
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6: Schönen guten Morgen.
7: Guten Morgen.
6: Gleich ist eine Frau bei uns in der Show mit einer unglaublichen Geschichte. Ihr ist etwas passiert, das ist ungefähr so selten wie ein Lotto-Jackpot zu knacken.
7: Eine irre Story, die müsst ihr hören.
6: Ja, nach den nächsten zwei Hits geht's los. Hier ist Bruno Mars.

0: Kommt man als Jogger aktuell schneller ans Ziel als mit dem Auto?
1: Also bei dem Baustellenchaos bei uns in München ist das gar keine so verrückte Frage mehr.
0: Guten Morgen.
1: Guten Morgen.
0: 7:08 haben wir es, die Mark Thiel Show hier auf Gong 96.3. Ja, der Gedanke kommt von Hörer Olli. Der hat uns am Nachmittag direkt aus dem Stau angerufen.
2: Also das ist momentan auch hier Luise-Kieselbach-Tunnel und alles. Das ist ja eine Zumutung. Ich kriege da mit 5 km/h so langsam, wärst du echt schneller, wenn du in die Arbeit laufen würdest.
0: Ja. Und Kollege Felix Meindorfer aus der Feierabendshow, der hat gesagt, hey, das probieren wir einfach mal aus. Er läuft eh gerne. Hi Felix.
3: Guten Morgen. Ja, ich werde eine typische Münchner Pendlerstrecke joggen. Ja. Zeitgleich schicken wir jemanden mit dem Auto los und eine Kollegin fährt mit den Öffis. Und dann schauen wir einfach mal, wer als erstes im Ziel ankommt.
0: Na bingo, das wäre schon heftig, ne? Wenn es zu Fuß echt schneller geht.
3: Ja, wir finden es raus. Wir checken gerade noch, was die ideale Route ist. Und dann geht's morgen früh los. Ich melde mich auch gerne bei euch in die Show rein.
0: Na cool. Okay, morgen früh also das Gong 96.3 Stau-Experiment. Auto versus Jogger versus Öffentliche. Also, wenn man echt joggend am schnellsten durch die Baustellen kommt, flippe ich aus. Das ist krass, oder?
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0: Es gibt Momente im Leben, da verändert eine einzige Sekunde einfach alles. Guten Morgen.
1: Guten Morgen.
0: 16 nach 7 wird's, die Mike-T-Show hier auf Gong 96.3. Ja, wir begrüßen Maria aus Percha im Landkreis Starnberg bei uns. Sie lebt zusammen mit ihrem Freund und der gemeinsamen 5-jährigen Tochter. Maria, eigentlich wart ihr mit der Familienplanung komplett fertig, aber eines Tages beim Frauenarzt ändert sich plötzlich alles, gell?
2: Genau, dann hat sie im Ultraschall eben geschaut und meinte dann nur, oh, und war dann still. Und ich habe sonst was gedacht. Die Stille war ganz schlimm. Und dann meinte sie, ja, ich glaube, ich sehe hier 2 Eizellen. Und dann habe ich gesagt, oh. Dann hat sie noch ein bisschen weiter geschaut und meinte kurz darauf eben, ich möchte jetzt wirklich nicht schocken, aber ich glaube, ich sehe hier noch eine dritte.
1: Oh, ja, wie hat dein Partner dann reagiert?
2: Hab ihm dann nur geschrieben, dass alles in Ordnung ist, aber dass wir uns bitte unbedingt direkt nach dem Termin treffen müssen, was ihn ein bisschen verwirrt hat. Und dann haben wir uns getroffen. Das Erste, was er zu mir gesagt hat, war, es sind Zwillinge, oder? Also er hatte irgendwie schon so einen Riecher. Ja, ich habe gesagt, magst du dich setzen, Schatz? Und er gesagt, nee, alles gut. Und dann habe ich gesagt, ja, nee, es sind Drillinge. Und dann hat er gesagt, oh, jetzt muss ich mich doch kurz setzen.
0: Ja. Ich hätte mich hingelegt. Mhm. Also hätte es mir auch die Sprache verschlagen.
1: Ne? Ja, weil krass, dass das auch quasi schon geahnt hat.
0: Ja, ja, das spürst du dann. Da stimmt doch irgendwas nicht. Irgendwas geht voran. Maria. Danke für diese absolut einzigartige Story. Wir vom ganzen Gong 96.3 Team, wir drücken euch ganz, ganz fest die Daumen, dass alles weiter gut läuft.
2: Danke, das ist lieb.

Es wird 7:30 auf Gong 96.3. Kurze Info, heute müssen alle WM-Fans stark sein. Es ist der erste spielfreie Tag, heißt nicht ein Fußballspiel heute. Erst morgen Abend wieder um 22 Uhr das erste Viertelfinale Frankreich gegen Marokko.

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13: Und wir freuen uns auf morgen, da ist wieder Sommer bei uns. Bis zu 30 Grad, viel Sonne, wenige Wolken und das bis Sonntag. Heute nochmal kühler und aktuell auch nachts bei 19 Grad am Ostpark 19 in Hebertshausen im Landkreis Dachau. Tagsüber ein Mix aus vielen Wolken und ein bisschen Sonne.
12: Leerstehende Büroflächen gibt es bei uns hier in München einige, dafür fehlen Wohnungen und genau das will unser OB Dominik Krause jetzt ändern. Was er plant, jetzt.
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14: Um 7:30 mit Lennart Werner. Guten Morgen. Mindestens 10.000 Wohnungen können aus leerstehenden Büroflächen hier in München entstehen, sagt Oberbürgermeister Krause. Dafür will die Stadt jetzt eine neue Umbauagentur gründen. Die soll noch in diesem Jahr erste Pilotprojekte skizzieren. Bis die Bahn pünktlicher wird, wird es noch einige Zeit dauern, aber die Kommunikation soll zumindest besser werden. Fahrgäste sollen schneller über spontane Gleiswechsel oder Verspätungen informiert werden. Die Bahn stellt dafür heute ein Konzept vor.
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14: Die Europäer dominieren diese Weltmeisterschaft. Nach einem Sieg gegen Kolumbien in der Nacht steht die Schweiz als letzter Viertelfinalist fest. Damit kommen 6 der letzten 8 Teams aus Europa.
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14: Die Ganztagsangebote in der Stadt werden weiter ausgebaut. In der Grundschule am Karl-Marx-Ring in Neuperlach sind 2100 Betreuungsplätze entstanden. Sogar in den Ferien ist hier offen. Die bayerische Familienministerin übergibt heute den Förderscheck über 11 Millionen Euro. Noch mehr Infos aus München und der Region gibt's um 8 Uhr von unseren München-Reportern.
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12: Besser ankommen mit dem besten Stau- und Blitzerservice hier auf Gong 96.3. Viel los heute an diesem Mittwoch. Es staut sich auf der A94 Richtung München zwischen Hohenlinden und Markt Schwaben. Da braucht ihr 19 Minuten länger. Außerdem Stau A99 West Richtung Nürnberg. Zwischen Lochhausen und Dreieck-Allach gab es einen Unfall auf der mittleren Spur. 26 Minuten plus. Und auf der Umfahrung vom Luise-Kieselbach-Tunnel. Bisschen mehr los, laut der Gong 96.3 Live-Messung. 16 Minuten kommen hier on top. Gut, bei dem Münchner Baustellenchaos stellt sich gerade echt eine Frage. Ist Joggen mittlerweile schneller als Autofahren? Wir testen es morgen früh hier auf Gong 96.3. Mehr dazu um kurz nach 8.
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12: Mit dabei Sendling, die Siegenburger Straße beidseitig und im Landkreis Erding in Oberding die Römerstraße. Danke für mehr Blitzer. 089 4x die 38 geht auch per WhatsApp.
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12: Guten Morgen.
13: Guten Morgen.
12: Und jetzt der deutsche Ed Sheeran an diesem Mittwochmorgen. Michael Schulte, 5 a.m.

0: Replay. Schönen guten Morgen.
1: Guten Morgen.
0: 8:30 haben wir's.
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0: Ja, und hier weiter am Start Kitschkrieg, Blumengarten und Shireen David mit Gut genug. Da geht er gerade auf Social Media total steil, ne? Mittlerweile auch in den wildesten Versionen. Zum Beispiel Arbeitszeitbetrug. Oder passend zum Wetter am Wochenende, du hast es ja vorausgesagt, Laura, es ist heiß genug.
3: Es ist heiß genug.
0: Aber was sagt es im Original? Gut genug. Hit oder Shit? 089 4x38 anrufen oder WhatsApp schicken und...

0: So, Laura, wie schaut's heute aus?
1: Ja, da bleibt uns noch was länger. Zwei Hits bisher von Valeska und Josephine.
0: 2-0, dann gleich weiter. Morning mit Mike hier, wer ist denn da? Hallo.
2: Hallo, hier ist die Hanna aus Pasing. Für mich ist es immer noch ein absoluter Hit. Dazu tanzt sogar und singt meine Schwester die ganze Zeit im Kindergarten. Also ein absoluter Banger.
0: Alles klar. 3-0 Hit, damit morgen wieder hier in der Shitparade Kitschkrieg, Blumengarten und Shireen David mit...
3: Oh, das ist gut.

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0: Störungen, Verspätungen und Ausfälle kennen wir alle von der Münchner S-Bahn. Und Fakt ist, jede einzelne Verspätung wirkt sich ja auf das gesamte Netz aus. Guten Morgen.
1: Guten Morgen.
0: 7.48 Uhr gleich hier auf Gong 96.3.
1: Ja, sobald der Fahrplan nicht eingehalten werden kann, müssen alle folgenden Züge informiert und umgeplant werden. Gerade ist der Prozess noch mega kompliziert und bringt oft noch mal mehr Verspätung. Doch das soll sich in Zukunft ändern.
0: Ja, was genau die Deutsche Bahn da jetzt plant, um solche extra Verspätungen zu vermeiden und vor allem auch, um uns Fahrgäste schneller zu informieren. Das hört ihr gleich um Punkt 8 in den Nachrichten.
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0: Ja, den kennt ihr safe von Social Media. Alleine auf TikTok gibt es über 3 Millionen Videos mit dem Song.
1: Ja, kein Wunder, der ist so eine Mischung aus Melancholie und Hoffnung. Ganz gefühlvoll und gleichzeitig auch so ein aufbauender, cooler Mix. Passt richtig gut.
0: Jawohl, und ist mein Hit-Tipp in dieser Woche. Tampa City, Self-Aware.

0: cooler, rockiger Sound, trotzdem gefühlvoll.
1: Ja, bringt uns easy in den Tag, ganz chillige Vibes für euren Mittwochmorgen.
0: Ja, ist mein Lieblingsstück diese Woche hier in der Mike Thiel Show. Tempest City und Self-Aware im Gong 96.3 Hits.

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1: 19 Grad in der Alten Heide, 20 Grad in Seefeld im Landkreis Starnberg. Den Tag über viele Wolken, ab und zu die Sonne mit dabei. Ab morgen wieder viel Sonne, wenige Wolken und bis zu 30 Grad.
2: Aus Büroflächen soll Wohnraum werden, ist auf jeden Fall mal der Plan von OB Dominik Krause. Wie viele Wohnungen dadurch entstehen sollen, gleich.
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4: Um 8 Uhr mit Lennart Werner. Guten Morgen. Münchens Oberbürgermeister Krause will leerstehende Büroflächen in Wohnungen umbauen. Das war ja eines seiner zentralen Versprechen im Wahlkampf. Dafür will die Stadt eine eigene Umbauagentur gründen. 10.000 Wohnungen sollen in den Büroflächen entstehen, sagt Krause. Die Agentur soll noch in diesem Jahr erste Projektvorschläge machen. Störungen bei der S-Bahn sorgen immer wieder für Verspätungen, und zwar teils im kompletten Netz. Künftig sollen sie schneller behoben werden, und zwar mit Hilfe von künstlicher Intelligenz. Daran arbeitet die Deutsche Bahn aktuell, sagt S-Bahn-Chef Matthias Glaub.
5: Wir haben 100 Züge ungefähr im Schienennetz, und wenn wir einen größeren Störfall haben, müssen die Disponenten alle 100 Züge neu disponieren, weil der Fahrplan nicht mehr eingehalten werden kann. Und mit der künstlichen Intelligenz gehen die Dispositionsentscheidungen viel, viel schneller.
4: Nicht nur die Verspätungen sollen sich dadurch in Grenzen halten, die Informationen sollen auch in Echtzeit beim Fahrgast landen. Der Konflikt zwischen den USA und Iran droht wieder zu eskalieren. In der Nacht haben die USA rund 80 Ziele im Iran angegriffen. Nach eigenen Angaben sei das eine Reaktion auf mehrere Attacken auf Handelsschiffe in der Straße von Hormuz. Dafür sei Iran verantwortlich, sagen die USA. Wegen dieser Angriffe sind die Ölpreise heute früh wieder angestiegen.
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1: Rund 8 Euro pro Quadratmeter kalt. Dieser günstige Mietpreis wird im Schnitt verlangt, wenn die Stadt Wohnungen vermietet. Im letzten Jahr hat sie 1.300 neu gebaut. Damit sind es mittlerweile 75.000. Aus dem Rathaus Alexandra Goreitzka, Gong 96.3.
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7: Besser ankommen mit dem besten Stau- und Blitzerservice für München. Weiter viel los heute Morgen. Plant generell mal eine Viertelstunde mehr ein. Der längste Stau aktuell auf der Umfahrung vom Luise-Kieselbach-Tunnel. Da kommen 22 Minuten on top. Tendenz steigend. Außerdem Stau auf der A94 Richtung München zwischen Hohenlinden und Markt Schwaben. Da braucht ihr 21 Minuten länger, und die A8 Stuttgart Richtung München zwischen Sulzmoos und Dachau-Fürstenfeldbruck. Ein Unfall aktuell, es staut sich bereits. Denkt hier unbedingt an die Rettungsgasse für die Einsatzfahrzeuge. 16 Minuten plus sind's laut der Gong 96.3 Live-Messung.
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7: Der aktuellste Intruderring am Mitterfeld beidseitig. Danke und gute Fahrt.
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7: Guten Morgen. Guten
1: Morgen.
7: Und Grüße an alle, die gerade im Stau stehen, wegen der vielen Baustellen hier bei uns in München. Gonghörer Olli, den nervt's auch.
8: Also das ist momentan auch hier Luise-Kieselbach-Tunnel und alles, das ist ja eine Zumutung. So langsam wärst du echt schneller, wenn du in die Arbeit laufen würdest.
1: Ja, kommt man als Jogger gerade echt schneller ans Ziel als mit dem Auto?
7: Ja, wir finden's raus. Gleich mehr.

0: kommt man am schnellsten durchs Münchner Baustellenchaos? Mit dem Auto, den öffentlichen oder vielleicht sogar zu Fuß? Guten Morgen. 7:50 haben wir es. Die Mike Thiel Show hier an diesem Mittwoch, der noch ein bisschen nass daherkommt. Wir haben eine verrückte Challenge gestartet heute Morgen. Unser Gong 96.3 Stau-Experiment. Und zwar mit Kollege Felix Meindorfer aus der Feierabendshow. Servus.
1: Guten Morgen. Ja, angefangen hat alles mit Gong 96.3 Hörer Olli. Der hat sich bei uns gemeldet, weil er, wie ganz viele in München und der Region, gerade täglich mit diesen ganzen Baustellen wahnsinnig im Stau steht. Mhm. Und dann haben wir uns gefragt, ob man zu Fuß vielleicht tatsächlich schneller ist.
0: Ja, und das will sie jetzt ausprobieren, ne?
1: Genau, wir haben für die Challenge eine typische Münchner Pendlerstrecke rausgesucht. Ja. 13 Kilometer mit dem Auto vom Münchner Osten in den Westen, inklusive dem Stau-Hotspot rund um die Sperrung am Luise-Kieselbach-Tunnel. Ja. Zwei Kollegen fahren mit dem Auto und mit den Öffis und ich werde einfach mal quer durch die Stadt laufen.
0: Ja, cool. Da bin ich gespannt, ob du als Jogger tatsächlich schneller bist als mit dem Auto oder den Öffentlichen. Wir hören es morgen früh, ne?
1: Yes, ich hol schon mal die Laufschuhe raus jetzt. Ja.
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0: Es wird 7:30. Guten Morgen.
1: Guten Morgen. Gong 96.3. Hashtag what?
0: Ja, die crazy Bilder von einem Ryanair-Flug in Italien habt ihr online vielleicht auch schon gesehen. Da musste eine Maschine wegen einem Mückenschwarm geräumt werden.
2: Die Kabine, die war voll mit den Tieren. Die Crew hat noch versucht, sie mit Papier und ausgeschaltetem Licht zu vertreiben. Ohne Erfolg. Alle Passagiere mussten aussteigen und sind dann erst 3 Stunden später mit einer Ersatzmaschine gestartet.
0: Ja, viele Passagiere fühlten sich in dieser Situation von der Airline buchstäblich im Stich gelassen.

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12: Viele Wolken, auch immer wieder Regen mit dabei. So geht's heute rein in den Mittwoch. Ab den Mittag wird's dann trockener, bleibt trotzdem bewölkt bei maximal 24 Grad. Aktuell hat's 19 Grad am Prinzregentenplatz und 18 in Wörth im Landkreis Erding. Ab morgen Sommer-Comeback mit viel Sonne, ein paar Wolken und bis zu 30 Grad.
1: Ärger bei der Fußball-WM. Ägypten hat 3-2 gegen Argentinien verloren und hat jetzt Beschwerde eingelegt. Gegen wen und warum? Hört ihr gleich.
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14: Um 8:30 mit Lennart Benner. Guten Morgen. Bei uns in München stehen zahlreiche Büroflächen leer. Die Stadt will deshalb eine neue Agentur gründen, die beim Umbau zu Wohnungen helfen soll. Noch in diesem Jahr sollen erste Pilotprojekte skizziert werden. Nach den Angriffen der USA auf den Iran sind die Ölpreise heute früh wieder angestiegen, um gut 8%. Ein Fass Öl kostet aktuell 76 Dollar. Wegen des Konflikts war der Ölpreis zwischendurch sogar auf 126 Dollar pro Fass angestiegen.
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14: In einer packenden Schlussphase hat sich Weltmeister Argentinien mit 3:2 gegen Ägypten durchgesetzt und steht im Viertelfinale. Der ägyptische Verband hat allerdings Beschwerde gegen den Schiedsrichter eingelegt. Der hatte mehrere strittige Entscheidungen gegen die Afrikaner gepfiffen.
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14: Die Ganztagsangebote hier in der Stadt werden weiter ausgebaut. In der Grundschule am Karl-Marx-Ring in Neuperlach sind 2100 Betreuungsplätze entstanden. Sogar in den Ferien ist hier offen. Die bayerische Familienministerin übergibt heute den Förderscheck über 11 Millionen Euro. Noch mehr Infos aus München und der Region gibt's um 9 Uhr von unseren München-Reportern.
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1: Besser ankommen mit dem besten Stau- und Blitzer-Service hier auf Gong 96.3. Nach wie vor viel los. Plan 15 Minuten mehr ein. Die längsten Staus aktuell A8 Stuttgart Richtung München. Stau nach dem Unfall zwischen Sulz im Oos und Dachau-Fürstenfeldbruck 21 Minuten plus. Außerdem Stau A9 Richtung München zwischen Garching Süd und Freimann. Da braucht ihr 19 Minuten länger. Und die Umfahrung vom Luise-Kieselbach-Tunnel. Hier kommen laut der Gong 96.3 Live-Messung 16 Minuten on top.
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1: Mit dabei Riem, die Riemer Straße beidseitig und im Landkreis Ebersberg in Hohenlinden die Hauptstraße. Danke für mehr Blitzer. 089 4x38. Geht auch per WhatsApp.
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1: Guten Morgen.
12: Morgen.
1: Diese Story ist einfach so krass, da müssen wir nochmal drüber sprechen. Geht um eine Münchnerin, die erlebt gerade was, das ist eigentlich nicht möglich.
12: Also zweimal vom Blitz getroffen werden ist wahrscheinlicher.
1: Ja, die ganze Geschichte nach den nächsten zwei Hits. Schau.

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1: Und dazu jetzt wieder ein super geiler 2000er. Greetings, loved ones. 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

0: Am Anfang waren wir total geschockt und hatten tatsächlich auch so Gedanken wie, oh Gott, wir hätten lieber im Lotto gewonnen, weil was machen wir jetzt mit 3 Kindern?
1: Ja, das hätte ich mich auch gefragt. Guten Morgen.
2: Guten Morgen.
1: 8:30 haben wir es, die MyT-Show hier auf Gong 96.3. Das ist Imba Maria aus Percha im Landkreis Starnberg. Ihr habt es bei uns gehört, sie ist schwanger mit, Achtung, eineigen Drillingen.
2: Ja, nur mal ganz kurz zum Vergleich. Es ist wahrscheinlicher, 2-mal von dem Blitz getroffen zu werden, als diese Schwangerschaft. Maria, wie geht's dir damit?
0: Ich realisiere es, glaube ich, gar nicht so richtig. Also, es kommt vielleicht auch erst, wenn die Kleinen dann auf der Welt sind und ich sie sehe. Mittlerweile spüre ich sie. Und heute hatte ich mein erstes CTG, das heißt, ich habe auch schon die Herztönchen gehört. Aber ich realisiere das irgendwie noch nicht so richtig, weil es ganz surreal irgendwie ist.
1: Glaube ich dir sofort. Der Schock saß tief, aber mittlerweile geht es euch prächtig.
0: Ich bin jetzt mittlerweile schon in der 29. Schwangerschaftswoche, was super ist. Die Kleinen haben über 1 Kilo. Gerade so bei Frühchen ist das wirklich ein unglaublich großer Meilenstein. Und mir geht's gut, trotz Sitze. Und die Kleinen wachsen und gedeihen ganz prima. Und unser nächstes Etappenziel ist jetzt dann die 32. Schwangerschaftswoche. Also wenn wir die geschafft haben, ist auch richtig, richtig gut.
1: Klasse. Dann drücken wir euch weiter ganz, ganz fest die Daumen, Maria.
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0: auf jeden Fall mal eine etwas andere Wirtshausrunde am Abend. Ne?
1: Guten Morgen.
0: Es ist 8:15, die Martin-Show hier auf Gong 96.3. Es geht um den mega gehypten und komplett ausgebuchten Workshop Dads Do Hair.
1: Yes, haben euch ja von der Idee erzählt. Ist ein Abend, an dem Münchner Papas zusammenkommen und gemeinsam lernen, wie man coole und stylische Flechtfrisuren zaubert.
0: Ja, und die fanden das richtig gut.
2: Ich finde es ganz gut, dass man mal ein bisschen Einblick kriegt in neue Frisuren und einfach mal üben kann, ohne dann zu Hause gleich mal was kaputt zu machen, sag ich mal.
3: Ich habe sofort gesagt, ich muss dabei sein. Erstens, um meine Frau zu unterstützen, dass ich bei den täglichen Morgenroutinen die Haare machen kann, aber auch andererseits, um meine Kinder zu überraschen.
4: Ich mache das für meine Kleine. Hoffe auch, dass die Frisuren in Zukunft was werden. Ich gebe mein Bestes.
0: Ja, ist doch cool. Ein Video von den Papas beim Haareflechten gibt's auf unserer Instagram-Seite. Komm.

0: Um kurz vor neun bereiten sich vermutlich einige von euch aufs erste Meeting vor, bevor dann der Arbeitstag so richtig startet. Erstmal Kurzpause.
1: Genau, schaut nochmal bei eurer Workbestie vorbei oder holt euch einen Kaffee. Und ganz wichtig, lasst euch nicht ärgern, ob nerviger Kollege oder Chef, ist den Stress nicht wert.
0: Ja, jetzt ein besonderer Gruß an euren Chef von Teddy Swims, Mr. Know-It-All.
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1: Das Gong 96 Teil München, Wetter kompakt. Heute ein bisschen Abkühlung. Im Moment Regen bei 19 Grad am Sendlinger Tor, ebenso in Germering im Landkreis Fürstenfeldbruck. Am Nachmittag wieder freundlicher bei max

0: Guten Morgen. Wie können die vielen leerstehenden Büroflächen hier in München in Wohnungen umgewandelt werden? Die Stadt möchte dafür eine eigene Agentur gründen und trotz knapper Stadtkasse Geld locker machen. Noch in diesem Jahr soll die Agentur dann erste Pilotprojekte skizzieren. Laut Oberbürgermeister Krause könnten mindestens 10.000 Wohnungen entstehen. Eine Störung bei der S-Bahn und schon gibt's Verspätungen im gesamten Netz. Das ist kein Einzelfall. Gong 96.3 München-Reporter Nicolas Pinkanell. Die Deutsche Bahn arbeitet aktuell an einer Lösung.
1: Ja, und zwar soll die KI dabei helfen. Aktuell ist es so, es gibt eine Störung, der Fahrplan kann nicht mehr eingehalten werden und wenige Mitarbeiter müssen dann alle rund 100 Züge per Telefon abfragen und neu disponieren. Das dauert, bis alles geregelt ist. Heißt, es kommt zu Verspätungen und auch die Fahrgäste bekommen kaum Infos. Mit der KI soll die Neuplanung des Fahrplans deutlich schneller gehen und die Infos sollen dann in Echtzeit an den Bahnsteigen und in der App angezeigt werden.
0: Statt zum Bäcker gehen immer mehr Deutsche zum Supermarkt, um ihre Semmel oder Brezen zu holen. Laut einer neuen Auswertung werden 70% der Backwaren mittlerweile im Einzelhandel gekauft.
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3: Aus dem Betreiber des Campingplatzes Thalkirchen wird ein Wiesenwirt. Klaus Bartl hatte sich schon mehrmals fürs Oktoberfest beworben. Nach der Absage der Münchner Stuben rückt er jetzt mit der Hühnerbraterei Flößerstadl nach. Aus Thalkirchen, Andreas Werner, Gong 96.3.
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5: Guten Morgen, solchen die Autos besser ankommen mit dem besten Stau- und Blitzerservice für München. Nach einem Unfall staut es sich auf der A9 Richtung München zwischen Garching Süd und Freimann. Da braucht ihr laut Gong 96.3 Live-Messung 16 Minuten länger. Außerdem Stau auf der A99 Westumfahrung, beidseitig zwischen Lochhausen und Ludwigsfeld hier jeweils eine Viertelstunde. Und auf dem Mittleren Ring staut sich zwischen Tegernseer Landstraße und im gesperrten Luise-Kieselbach-Tunnel aktuell 21 Minuten plus.
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5: In Aubing, Aubinger Allee beidseitig und in Aschheim in der Eichendorfstraße. Gute Fahrt.
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5: Guten Morgen. 72 Tage noch, dann startet die Wiesn und heute könnt ihr euch schon die ersten Tische klären. Welches Zelt, wann und wie genau? Alle Details hier in 10 Minuten. Davor die nächsten Lieblingshits bei der Arbeit. Geht los mit Nico Santos. All Time High.

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0: 2000er Party-Vibes zum Start in den Arbeitstag. Usher und Pitbull, DJ Gados Falling in Love. So, und jetzt am besten schon mal eure Freunde zusammentrommeln für eure Wiesentische.
1: 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Heute ist der Tag, an dem
0: das erste München-Kontingent bei der Wiesn an den Start geht. Heute könnt ihr, wenn ihr Münchner seid, euch einen Tisch im Armbrustschützenzelt reservieren. Reservierungsstart ist um 16 Uhr. Dann ist heute der Tag, an dem das erste von zwei Open-Air-Konzerten der Toten Hosen stattfindet. Heute Abend im Olympiapark. Wetter wird bis dahin ja auch wieder gut, wird also einiges los sein. Und dann ist heute noch der erste spielfreie Tag bei der WM. Erst morgen Abend geht's weiter. Heute können sich die Spieler noch mal erholen und wir als Fans natürlich auch. Das war ja am Abend echt der Wahnsinn. Argentinien schießt sich kurz vor knapp noch ins Viertelfinale und die Schweiz gewinnt gegen Kolumbien im Elfmeterschießen. Also, die Kolumbianer sind raus bei der WM. Außer natürlich unsere Lieblingskolumbianerin Shakira. Die ist nach wie vor mit dabei. Hier kommt sie mit ihrem Mega-WM-Song Die Die. Gute Laune Sound für München und die Region bei der Arbeit.
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1: Schönen Mittwochvormittag, hier ist Gong 96.3. Ja, gerade noch ein paar Regenwolken über München und der Region passen dazu. Was Kuscheliges gleich von Olivia Dean. Easy to fall in love in Münchens beste Musikmix. Die Nummer und mehr. Eine halbe Stunde Hits bei der Arbeit. Gleich im Gong 96.3 Hitsommer.
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1: Das Gong 96.3 München, Wetter kompakt. Aktuell noch eine dicke Wolkendecke, ab und an noch Regen bei 19 Grad am Kieferngarten, ebenso in Karlsfeld im Landkreis Dachau. Im Laufe des Tages aber immer freundlicher, am Nachmittag Sonne mit bis zu 24 Grad. Und die kommenden Tage dann wieder schön sommerlich mit 30 Grad.
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1: Servus zu euch in die Autos. Besser ankommen mit dem besten Stau- und Blitzer-Service. Auf Gong 96.3 stockt auf der A9 Richtung München zwischen Garching Süd und Freimann. Da gab es einen Unfall auf der mittleren Spur. 12 Minuten braucht ihr länger. Und auf dem mittleren Ring einiges los rund um den gesperrten Luise-Kieselbach-Tunnel in Richtung Norden. Es staut sich ab dem Candy-Tunnel. 17 Minuten zeigt euch hier die Gong 96.3 Live-Messung. Braucht ihr länger.
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1: Schwanthaler Höhe, Landsberger Straße wird geblitzt. Zwischen der Friedensheimer Brücke und Donnersberger Brücke einwärts. Und in Aschheim stehen sie in der Eichendorfstraße. Für mehr Blitzer 089-4x38. Geht doch easy per WhatsApp. Gute Fahrt.
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Es gibt so viele geile Hochzeitslocations. Warum hat diese Frau in einer Sporthalle geheiratet? Ja, solche Kommentare habe ich jetzt in den letzten Tagen immer öfter gelesen. Hier ist Kong 96.3 mit Chris Peisker. Es geht natürlich um Taylor Swift und ihre Hochzeitsparty im Madison Square Garden. War ja angeblich eine Filmcrew mit am Start. Also das könnte natürlich erklären, warum sie nicht einfach Open Air geheiratet, sondern in einer Halle ohne Fenster. Ich bin ehrlich, hier in München und der Region kann ich euch sofort 10, 20 geilere Locations nennen als so eine olle Halle. Ne? Angefangen vom Starnberger über den Tegernsee bis hin zum Schloss Nymphenburg. Egal, ist Taylors Entscheidung. Bei uns kommt sie jetzt mit entspanntem Sound für euch bei der Arbeit. Frisch dabei, I knew it, I knew you.

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1: Bis Gong 96.3 München, Wetter kompakt. 20 Grad aktuell am Deutschen Museum, 19 in Unterschleißheim. Dazu eine dicke Wolkendecke, die löst sich im Laufe des Tages aber nach und nach auf. Dann freuen wir uns auf Sonne am Nachmittag und 24 Grad. Ja, und die kommenden Tage wieder Vollgas-Sommer mit 30 Grad. Im Olympiapark wird's heute richtig voll und drumherum richtig laut. Wieso, hört ihr gleich von den München-Reportern.
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9: Um 10 Uhr mit Lennart Werner. Grüß Gott. München braucht dringend neuen Wohnraum. Oberbürgermeister Krause hatte bereits im Wahlkampf versprochen, das zu seiner Priorität zu machen. Jetzt will er mit einer neuen Agentur Büroflächen in Wohnungen umbauen, dämpft aber gleichzeitig die Erwartungen.
10: Ich bin ehrlich, die Umbauagentur allein wird das Wohnungsproblem in München nicht lösen. Aber sie ist ein erster wichtiger Baustein, den der Stadtrat nächste Woche beschließen wird und viele weitere werden folgen.
9: So Oberbürgermeister Krause auf Instagram. Wiesnfans, aufgepasst, heute besteht die Möglichkeit auf weitere Tische auf dem Oktoberfest. Heute startet das Armbrust

0: Fass angestiegen.
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2: Der Song an Tagen wie diesen ist bei Fußballfans beliebt. Obwohl es nach dem WM-Aus nichts zu feiern gibt, erklingt das Lied trotzdem live im Olympiapark. Die Toten Hosen geben heute und morgen Abend ein Konzert zwischen Stadion und See. Aus dem Olympiapark, Alexandra Goralska, Gong 96.3.
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4: Servus zu euch, die Autos besser ankommen mit dem besten Stau- und Blitzer-Service. Für München staut sich auf der A99 der Westumfahrung Richtung Nürnberg zwischen dem Dreieckfeld Mochingen im Kreuz Nord. Die Gong 96.3 Live-Messung zeigt, 17 Minuten braucht ihr länger. Außerdem ein bisschen mehr los auf der Umfahrung vom Luise-Kieselbach-Tunnel. Der ist ja Richtung Norden gesperrt. Hier plant ihr am besten 12 Minuten mehr Zeit ein.
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4: In Sendling, in der Siegenburger Straße, beide Richtungen. Und im Landkreis Fürstenfeldbruck. In Puchheim stehen sie in der Lochhauser Straße. Gute Fahrt.
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4: Servus. Ja Leute, das ist eine Challenge. Mensch gegen Maschine. Wir wollen wissen, wie man aktuell bei uns in München am besten durch die ganzen Baustellen kommt. Mit dem Auto, mit dem Bus oder sogar zu Fuß. Was ihr denkt und wie wir das gemeinsam rausfinden, das hört ihr gleich.

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1: Und jetzt die aktuelle von Tame Impala, Dracula.
2: So run from the sunlight, Dracula.
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0: Hört mal, wir haben gerade eine Sprachnachricht reinbekommen.
1: Hallo, hier ist die Alina und ich muss jeden Tag aus Alling nach Ismaning pendeln und es ist wirklich immer Stau. Deswegen glaube ich, dass ich joggend eindeutig schneller wäre.
0: Vielleicht hast du ja recht. Servus, hier ist Gong 96.3 bei der Arbeit mit Chris Peisker. Ja, es geht um eine verrückte Challenge, die mein Kollege Felix Meindorfer aus der Feierabendshow durchzieht. Bei uns in München gibt es ja gerade ein riesen Baustellenchaos. Föhringer Ring, Luise-Kieselbach-Tunnel und vieles mehr. Und da wollen wir mal testen, wie man aktuell am schnellsten durch die Stadt kommt. Klassisch mit dem Auto, vielleicht auch mit den Öffis. Oder, jetzt wird's krass, ist man vielleicht sogar schneller, wenn man joggt. Wir finden's raus. Die Route für die Challenge steht, geht vom Münchner Osten 13 Kilometer am Luise-Kieselbach-Tunnel vorbei in den Westen. Morgen früh dann in der Mike Thiel Show fällt der Startschuss.
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19: Das Gong 96.3 München Wetter kompakt. Sieht gerade noch nicht danach aus mit den dicken Wolken. Wir freuen uns aber heute noch auf viel Sonne mit 24 Grad am Nachmittag. 20 jetzt im Moment am Gärtnerplatz, 19 in Poing im Landkreis Ebersberg. Ja, und ab morgen bis zum Wochenende wieder Summer Vibes bis 30 Grad.
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19: Service zu euch in die Autos. Besser ankommen mit dem besten Stau- und Blitzer-Service. Auf Gong 96.3 stockt auf der A99 der Westumfahrung Richtung Nürnberg. Zwischen dem Dreieckfeld Moching und dem Kreuz Nord. Laut Gong 96.3 Live-Messung braucht ihr 11 Minuten länger. Außerdem stockend auf dem mittleren Ring zwischen A9 und Englischem Garten. Die linke Spur ist blockiert wegen Arbeiten am Mittelstreifen. 9 Minuten braucht ihr länger.
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19: In Aubing. Aubinger Allee, beide Richtungen. Und in Neubiberg am Marktplatz stehen sie. Für mehr Blitzer 089-4x38 geht auch easy per WhatsApp. Gute Fahrt.
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Sein weltweit größter Hit ist ja auch eine riesige Hymne. Jay-Z zusammen mit Alicia Keys, Empire State of Mind, ein mega 2000er hier im Gong 96.3 Hitsommer. Ihr hört Münchens besten Musikmix bei der Arbeit, auf dem Weg zum nächsten Termin, zur nächsten Besprechung oder beim To-Dos abarbeiten. Dazu jetzt Superstar Bruno Mars mit seinem aktuellen Gute-Laune-Ohrwurm I Just Might.

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4: Das Gong 96.3 München, Wetter kompakt. 20 Grad im Moment an der Münchner Freiheit, 20 auch in Gauting, im Landkreis Starnberg. Im Moment noch dicke Wolken, im Laufe des Tages dann immer freundlicher, maximal 24 Grad. Und die kommenden Tage dann wieder Vollgas Sommer. Bis Ende der Woche geht's Richtung 30 Grad. Die Ölpreise steigen seit heute wieder. Alles zur aktuellen Lage zwischen den USA und dem Iran hört ihr gleich.
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4: Um 11 Uhr mit Lennart Werner. Grüß Gott. Die Stadt München will beim eigenen Personal eigentlich sparen. Eine Ausnahme macht sie jetzt aber für eine neue Umbauagentur. 12 Vollzeitstellen sollen dafür geschaffen werden. Die Agentur soll dann dabei helfen, leere Büroflächen in Wohnungen umzuwandeln. Das war ja eins von Oberbürgermeister Krauses Wahlversprechen. Noch in diesem Jahr soll die Umbauagentur ihre Arbeit aufnehmen und erste Projektvorschläge machen. Ab heute werden die nächsten Wiesentische vergeben, und zwar im Armbrustschützenzelt. Das öffnet sein Reservierungsportal für das München-Kontingent. 10% der Tische gehen in den Zelten dabei nur an Münchner raus und einen Mindestverzehr gibt's nicht. Die Lage zwischen den USA und dem Iran eskaliert wieder. Nach US-Angriffen in der Nacht hat US-Präsident Trump die Waffenruhe jetzt für beendet erklärt. Das sagte er heute Vormittag vor dem NATO-Gipfel in der Türkei. Die USA hatten den Iran heute Nacht bombardiert, weil der für Angriffe auf Handelsschiffe in der Straße von Hormuz verantwortlich sei.

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2: Servus zu euch, in die Autos besser ankommen mit dem besten Stau- und Blitzer-Service. Auf Gong 96.3 stockt auf der A99 Westumfahrung Richtung Nürnberg zwischen Neuherberg und dem Kreuz Nord. Da braucht ihr laut Gong 96.3 Live-Messung 9 Minuten länger. Außerdem Obacht in Mosach, da hat es an der Kreuzung Mosacher Lerchenauer Straße gekracht.
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2: In Sendling, Schäftlarnstraße auswärts. Und im Landkreis Starnberg stehen sie in Herrsching in der Seefelder Straße. Gute Fahrt.
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2: Servus! Sollte es an den Schulen bei uns in München und der Region KI als eigenes Schulfach geben? Wo das demnächst schon umgesetzt wird und was der Bayerische Lehrerverband von dieser Idee hält, das hört ihr in 10 Minuten. Davor die nächsten Lieblingshits bei der Arbeit. Geht los mit Harry Styles. Super chillig, American Girls.

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0: 2000er für euch bei der Arbeit. Rihanna, Only Girl in the World, hier im Gong 96.3 Hitsommer. Ja, während bei uns die Sommerferien schon vor der Tür stehen, sorgt eine Entscheidung aus Österreich gerade für Diskussionen. Dort soll nämlich künstliche Intelligenz bald ein eigenes Schulfach werden. Schülerinnen und Schüler sollen nicht nur lernen, wie man ChatGPT und Co. benutzt, sondern auch verstehen, wie KI funktioniert und wo ihre Grenzen liegen. Dafür sollen andere Fächer, zum Beispiel Latein, als zweite Fremdsprache eingekürzt werden. Die Frage ist natürlich, wäre das auch was für uns in München und der Region? Ist eine gute Idee? Simone Fleischmann vom Bayerischen Lehrerinnen- und Lehrerverband.
1: Wir brauchen überhaupt nicht diskutieren, dass dieses Thema, diese Kompetenz ganz zentral in die Schule rein muss. Die Frage ist eben, wie? Was fällt dafür weg? Und jetzt muss man sich halt überlegen, wie man aktuell schnell das jetzt aufholen, weil ein bisschen verpennt haben wir da schon die Zeit. Das muss professionalisiert sein, das muss ein Schulentwicklungskonzept sein. Da brauchen wir Fort- und Weiterbildung.
0: Okay, also einige Herausforderungen. Wie das alles in der Praxis aussehen könnte, was der Lehrerinnen- und Lehrerverband vorschlägt, das hört ihr heute Nachmittag um 16:45 hier auf Gong 96.3.

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0: Und jetzt die aktuelle von Teddy Swims, Mr. Know-It-All.
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0: go. Einen schönen Mittwochvormittag euch, hier ist Gong 96.3. Gleich freuen wir uns wieder auf eine halbe Stunde Hits bei der Arbeit, unter anderem mit Felix Jehn. Bisschen Open-Air-Festival-Vibes im Job mit Pride. Das Beste von heute, gleich im Gong 96.3 Hitsommer.
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0: Das Gong 96.3 München, Wetter kompakt. 20 Grad aktuell an der Alten Pinakothek, 19 in Glonn im Landkreis Ebersberg. Der Mittwochvormittag aktuell mit dicken Wolken. Im Laufe des Tages aber freundlicher mit 24 Grad. Und ab morgen und bis zum Ende der Woche wieder Summer Vibes bis 30 Grad.
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0: Servus zu euch in die Autos. Besser ankommen mit dem besten Stau- und Blitzerservice. Auf Gong 96.3 auf der A99, der Westumfahrung Richtung Nürnberg. Da stockt zwischen dem Kreuz West und dem Dreieck Allach wegen Bauarbeiten. Die Gong 96.3 Live-Messung zeigt plus 13 Minuten. Und nach wie vor Obacht bitte in Mosach. Und zwar an der Kreuzung Mosacher Straße, Lerchenauer Straße. Da nach wie vor Behinderung durch den Unfall.
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0: Thalkirchen, Plinganzer Straße auswärts. Und im Landkreis Ebersberg stehen sie in Glonn in der Rotterstraße. Für mehr Blitzer 089 4x die 38 geht auch per WhatsApp. Gute Fahrt.
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0: Liebe Grüße an dieser Stelle mal an alle Fachabiturienten hier in München und der Region. Heute ist ja Zeugnisvergabe an den Schulen. Gibt ja meist auch noch eine feierliche Übergabe, also genießt den Tag und lasst euch ordentlich feiern. Hier ist Gong 96.3 am Mittwochvormittag für alle Fachabiturienten und natürlich auch alle anderen bei der Arbeit. Jetzt frischer Sound von Olivia Rodrigo. Wahnsinnsgeile Ohrwurm. Hier ist Drop Dead.
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1: Das Gong 96.3 München, Wetter kompakt. Ja, ein paar Lücken gibt's schon in der Wolkendecke. Die nächsten Stunden dann immer freundlicher, maximal 24 Grad. Im Moment noch 20 am Friedensengel, ebenso bei euch in Allershausen im Landkreis Freising. Ja, und ab morgen bis Ende der Woche Vollgas-Sommer mit bis zu 30 Grad. US-Präsident Trump erklärt die Waffenruhe mit dem Iran für beendet. Was das für uns bedeutet, hört ihr jetzt.
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13: Um 12 Uhr mit Nicolas Pinkanel. Grüß Gott. Der Ölpreis ist zuletzt wieder gefallen, was Hoffnungen auf günstigere Spritpreise gemacht hat. Das ist jetzt allerdings wieder vorbei. Nach der jüngsten Eskalation im Iran-Krieg hat US-Präsident Trump die Waffenruhe für beendet erklärt. Der Ölpreis ist seit den Angriffen heute Nacht wieder um fast 3% gestiegen. Viele hier in München haben sich für heute Nachmittag einen Wecker gestellt. Ab 16 Uhr geht das München-Kontingent für einen Wiesentisch im Armbrustschützenzelt online. Jeder mit Wohnsitz hier in München hat die Chance auf eine Reservierung ohne Mindestabnahme für insgesamt 15 Euro. Croissants, Brote, Donuts oder Brezen. Das kaufen die meisten von uns mittlerweile nicht mehr beim Bäcker, sondern im Supermarkt. Gut 70% der verkauften Backwaren fallen mittlerweile auf den Lebensmitteleinzelhandel, so eine neue Auswertung. Viele Geschäfte bauen ihr Angebot deswegen deutlich aus.
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14: Der Song an Tagen wie diesen ist bei Fußballfans beliebt. Obwohl es nach dem WM-Aus nichts zu feiern gibt, erklingt das Lied trotzdem live im Olympiapark. Die Toten Hosen geben heute und morgen Abend ein Konzert zwischen Stadion und See. Aus dem Olympiapark, Alexandra Goralska, Gong 96.3.
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2: Servus, wir machen uns einen gemütlichen Mittwochmittag bei der Arbeit. Jetzt mit der nächsten Ladung Lieblingshits. Walk the Moon gleich mit dabei. Shakira, Coldplay und los geht's ganz entspannt mit Olivia Dean. So easy to fall in love.

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1: Und jetzt die aktuelle von Shakira, Dai Dai.
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0: Leute, das ist kein Witz. Es ist wahrscheinlicher, von einem Meteoriten getroffen zu werden, als das, was einer jungen Frau im Landkreis Starnberg passiert ist. Servus, hier ist Gong 96.3 bei der Arbeit mit Chris Peisker. Es geht um Maria aus Percha. Sie bekommt eineiige Drillinge. Das passiert nur jede 200-millionste Schwangerschaft. Und heute früh hat sie in der Mike T-Show erzählt, wie dieser Moment war, als sie es von der Frauenärztin erfahren hat. Hört nochmal.
1: Dann hat sie im Ultraschall eben geschaut und meinte dann nur, oh. Und ich habe sonst was gedacht. Und dann meinte sie, ja, ich glaube, ich sehe hier zwei Eizellen. Und dann habe ich gesagt, oh. Dann hat sie noch ein bisschen weiter geschaut und meinte kurz darauf, ich glaube, ich sehe hier noch eine dritte.
0: Ja, Wahnsinn. Und richtig niedlich, Maria hat auch schon eine Tochter, die jetzt was ganz Bestimmtes denkt.
1: Ja, wenn sie andere schwangere Frauen sieht, dann denkt immer, da sind gleich mehrere Babys drin, weil sie kennt es ja nicht anders.
0: Sehr süß. Wir freuen uns, dass es der Family gut geht und wünschen natürlich weiterhin alles Gute.
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2: Das Gong 96.3 München, Wetter kompakt. Ja, für die nächste Stunde sehe ich hier gerade noch die ein oder andere Regenwolke auf dem Radar. 20 Grad am Viktualienmarkt, 21 in Ottenhofen im Landkreis Erding. Am Nachmittag dann aber schön freundlich. Und die kommenden Tage Summer Vibes bis Ende der Woche bis zu 30 Grad.
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2: Servus zu euch, in die Autos besser ankommen mit dem besten Stau- und Blitzerservice auf Gong 96.3. Obacht bitte, es hat gerade gekracht auf der A99 der Ostumfahrung Richtung Salzburg. Zwischen dem Kreuz Nord und Aschheim-Ismaning. Da ist die rechte Spur blockiert. Mit einem LKW hat es da gekracht.
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2: Schwanthaler Höhe, Garmischer Straße auswärts stehen sind im Landkreis Dachau in Bergkirchen in der Sonnenstraße. Für mehr Blitzer 089 4x38 geht auch easy per WhatsApp. Gute Fahrt.
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Chillige R&B für eure Mittagspause. Mary J. Blige, Family Affair, Mega 2000 am Gong, 96.3 Hitsommer. Und versprochen, der Sommer, der dreht auch wieder auf. Ab morgen täglich bis zu 30 Grad. Heute müssen wir die Sonne noch ein bisschen anfeuern, dass sie rauskommt zum Nachmittag. Und das machen wir jetzt auch mit Sound von unserer Lieblingsurlaubsinsel Mallorca. Da kommt nämlich Nico Santos her. Hier ist All Time High in Münchens besten Musikmix.

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3: Das GOM 96.3 Mönchenwetter kompakt. Heute einmal ordentlich durchlüften bei uns in der City und in Poing. Im Landkreis Ebersberg hat es aktuell 20 Grad. Dazu ist es ordentlich bewölkt. Ab morgen gibt es dann Summer Comeback. Viel Sonne, wenige Wolken und bis zu 30 Grad und es bis einschließlich Sonntag. Gute Kenntnisse in Microsoft Excel, das reicht bei Bewerbungen schon lange nicht mehr aus. Worauf viele Unternehmen jetzt Wert legen, hört ihr gleich.
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19: Um 13 Uhr mit Nicolas Pinkanell. Grüß Gott. Tanken dürfte im Tagesverlauf teurer sein als gestern noch. Grund ist die erneute Eskalation im Iran-Krieg. Beide Seiten haben sich mit Angriffen überzogen. US-Präsident Trump hat daraufhin heute Vormittag die Waffenruhe für beendet erklärt. In der Folge steigt der Ölpreis wieder an. Bei einer Bewerbung reichen Kenntnisse in Microsoft Excel und Word längst nicht mehr aus. In immer mehr Stellenanzeigen werden aktuell KI-Fähigkeiten gefordert. Das zeigt eine neue Untersuchung. Demnach setzen mittlerweile 40% der Unternehmen in irgendeiner Form auf künstliche Intelligenz. Die sie nicht nutzen, nennen als Grund, dass KI in ihrer Branche einfach keinen Mehrwert bringt. Kaum ein anderes Land weltweit investiert so viel in Forschung, Entwicklung, Software und andere solche sogenannten immateriellen Werte wie Deutschland. Das hat das Patent- und Markenamt hier in München heute mitgeteilt. Demnach lagen die Investitionen hier in Deutschland im letzten Jahr bei knapp 730 Milliarden US-Dollar.
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20: Den Platten am Fahrrad selbst flicken, wer das noch nicht kann, der kann sich heute mal kostenlos von Profis auf dem Bayernplatz zeigen lassen, wie das geht. Auch andere leichte Fahrradreparaturen werden von 12 bis 18 Uhr erklärt. Aus Schwabing, Andreas Werner, Gong 96.3.
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3: Besser ankommen mit dem besten Stau- und Blitzerservice für München. Obacht auf der A99 Ostumfahrung Richtung Salzburg. Zwischen dem Kreuz Nord und Aschheim-Ismaning, da gab es einen Unfall mit einem LKW.
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3: Geblitzt wird in Unterföhring auf der Leintaler Straße einwärts und in Puchheim auf der Lochhauser Straße. Wenn ihr noch was habt, Staus oder Blitzer, 089-4x38 anrufen oder kurz eine WhatsApp schicken.
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3: Servus. Ja, die Frage haben sich viele

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0: mit Cool Kids im Gong 96.3 Hitsommer. Ja, und diese Sprachnachricht von Olli aus Tutzing, die hat uns auf eine echt wilde Idee gebracht.
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1: Und jetzt die aktuelle von Tame Impala. Dracula. So run from the sun like Dracula. 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
1: Bis Gong 96,3 München-Wetter kompakt. Heute ist erstmal durchatmen angesagt. 20 Grad haben wir aktuell in der City und in Oberding im Landkreis Erding. Dazu gibt es viele Wolken am Himmel. Ab morgen dreht der Sommer dann aber wieder auf. Viel Sonne, kaum Wolken und bis zu 30 Grad. Das Ganze hält sich dann bis einschließlich Sonntag.
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1: Besser ankommen mit dem besten Stau- und Blitzer-Service auf Gong 96.3. Obacht auf der A8 Richtung Salzburg. Da steht in der Einfahrt Perlach ein kaputtes Auto auf der Fahrbahn. Und Achtung auch auf der A92 Richtung Deckendorf zwischen dem Dreieck Flughafen und Freising-Mitte. Da liegt ein Spanngurt.
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1: Geblitzt wird in Sendling auf der Schäftlandstraße auswärts und im Landkreis Dachau in Bergkirchen auf der Sonnenstraße. Wenn ihr noch was habt, Staus oder Blitzer, 089 4x38, anrufen oder kurz eine WhatsApp schicken.
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OneRepublic mit Run hier im Gang 96.3 Hitsommer. Na, wer von euch will einen Wiesentisch? Blöde Frage eigentlich, aber noch heute Nachmittag schaltet das Armbrustschützenzelt das sogenannte München-Kontingent frei. Also extra Reservierungen nur für Münchner ohne Mindestabnahme. Wann es soweit ist, das hört ihr bei uns in den Nachrichten. Und jetzt geht's weiter im Gang 96.3 Hitsommer. Das ist Münchens bester Musikmix für euch bei der Arbeit. Hier ist was ganz Frisches, absoluter Feel-Good-Sound, den wir an so einem grauen Mittwochnachmittag sehr gut gebrauchen können. Ein guter Beat zusammen mit diesen beiden Sängern, einfach krass. Er ist super emotional, sie total mitreißend. Hier ist unsere bayerische Popqueen Leonie mit Callum Scott und ihrer neuen Nummer Stay. 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
1: Das Gong 96.3 München Wetter kompakt. Heute wird erstmal ordentlich durchgelüftet. In der City und in Gauting im Landkreis Starnberg liegen wir aktuell bei 21 Grad. Dazu ist der Himmel ziemlich dicht bewölkt. Ab morgen meldet sich der Sommer dann zurück mit viel Sonne, nur wenig Wolken und bis zu 30 Grad. Und es bleibt auch so bis Sonntag. US-Präsident Trump erklärt die Waffenruhe mit dem Iran für beendet. Was das für uns bedeutet, das hört ihr jetzt.
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14: Um 14 Uhr mit Nicolas Pinkanell. Grüß Gott. Der Ölpreis ist zuletzt wieder gefallen, was Hoffnung auf günstigere Spritpreise gemacht hat. Das ist jetzt allerdings wieder vorbei. Nach der jüngsten Eskalation im Iran-Krieg hat US-Präsident Trump die Waffenruhe für beendet erklärt. Der Ölpreis ist seit den Angriffen heute Nacht wieder um fast 3% gestiegen. Viele hier in München haben sich für heute Nachmittag einen Wecker gestellt. Ab 16 Uhr geht das München-Kontingent für einen Wiesentisch im Armbrust-Schützenzelt online. Jeder mit Wohnsitz hier in München hat die Chance auf eine Reservierung ohne Mindestabnahme für insgesamt 15 Euro. An einem Gymnasium in Schongau im Südwesten Münchens findet aktuell ein Polizeigroßeinsatz statt. Laut einem Polizeisprecher gibt es Hinweise auf eine Amoktat. Eine Person wurde festgenommen, es gibt mehrere Verletzte. Wie viele und wie schwer wird aktuell noch abgeklärt. Mit weiteren Infos hält sich die Polizei noch bedeckt.
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1: Der Song an Tagen wie diesen ist bei Fußballfans beliebt. Obwohl es nach dem WM-Aus nichts zu feiern gibt, erklingt das Lied trotzdem live im Olympiapark. Die Toten Hosen geben heute und morgen Abend ein Konzert zwischen Stadion und See. Aus dem Olympiapark, Alexandra Gorelska, Gong 96.3.
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1: Besser ankommen mit dem besten Stau- und Blitzerservice für München. Obacht auf der A995 Richtung München zwischen Unterhaching Nord und Taufkirchen West. Da sind Fahrradfahrer auf der Fahrbahn.
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1: Geblitzt wird in Moosach auf der Max-Born-Straße einwärts und in Erding auf der Dachauer Straße. Wenn ihr noch was habt, Staus oder Blitzer, 089 4x38 anrufen oder kurz eine WhatsApp schicken.
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1: Servus. Ja, diese Entscheidung aus Österreich, die sorgt gerade für jede Menge Diskussionen. Es geht um ein neues Schulfach, was sich für die Schüler dort bald ändern und ob es auch eine gute Idee für uns in München und der Region wäre, das hört ihr gleich. Vorher gibt's Kamerad mit Hakia.

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0: Braucht es an den Schulen in München und der Region KI-Kompetenz als Schulfach? Servus, Kera Häusler. Servus, Kera Häusler hier auf Gong 96.3. Mensch, da bin ich über meinen eigenen Namen gestolpert. Naja, auf jeden Fall. Bei unseren Nachbarn in Österreich wird das nämlich jetzt demnächst eingeführt. Fächer wie zum Beispiel Latein sollen eingekürzt werden. Dafür lernen die Schüler in einem neuen Fach den Umgang mit ChatGPT und Co. und auch wie KI funktioniert und wo vor allem ihre Grenzen liegen. KI als Schulfach. Wir haben uns mal umgehört, was ihr so davon haltet.
1: Also ich glaube, wir sollen dem Beispiel von Österreich folgen und ich würde mich für ein Schulfach aussprechen.
2: Ich finde es aber krass, dass es jetzt dann so starke Reduzierungen bei den Fremdsprachen gibt, weil ich finde, dass das auch irgendwie schon noch einen wichtigen Anteil hat.
3: KI wird in den nächsten Jahren eine sehr große Rolle spielen und deswegen sollten die Kinder auch geschult sein, auch im richtigen Umgang mit KI, und deswegen glaube ich, wäre es wichtig, dass man dazu informiert ist und auch in der Schule halt das beigebracht wird.
0: Okay, also viele sind dafür und auch der Bayerische Lehrerinnen- und Lehrerverband will mehr KI in den Lehrplan bringen. Wie sich die Verantwortlichen das genau vorstellen, das hört ihr um 16:45 hier auf Gong 96.3.

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6: Das Gong 96.3 Münchenwetter kompakt. Heute nochmal ordentlich durchlüften bei uns in der City und in Karlsfeld im Landkreis Dachau hat es aktuell 21 Grad. Dazu ist es ordentlich bewölkt. Ab morgen gibt es dann Summer Comeback. Viel Sonne, wenige Wolken und bis zu 30 Grad. Und das bis einschließlich Sonntag.
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6: Besser ankommen mit dem besten Stau- und Blitzerservice auf Gong 96.3. Obacht auf der A99 Ostumfahrung Richtung Salzburg. Ist zwischen dem Kreuz Ost und H nach einem LKW-Unfall die rechte Spur blockiert.
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6: Geblitzt wird in Trudering auf der Truderinger Straße auswärts und im Brunntal auf der Münchner Straße. Wenn ihr noch was habt, Staus oder Blitzer, 089-4x38 anrufen oder kurz eine WhatsApp schicken.
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Ja, wer den jetzt nicht lauter gedreht hat, ist auch ein bisschen selbst schuld. Ein supergeiler 2000er von Lady Gaga, Paparazzi im Gang 96, drei Hits Sommer. Das ist Münchens bester Musikmix für euch bei der Arbeit. Und jetzt wird's direkt ein bisschen ruhiger mit was Aktuellem. Wir schalten den Gang zurück und das ist wirklich eine total sanfte und vor allem wunderschöne Nummer. Es geht um diese Verbindung zu einem Menschen, bei dem man komplett man selbst sein kann und sich die Liebe einfach leicht anfühlt. Hier ist Olivia Dean mit So Easy im Gang 96. 3 Hits Sommer.

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3: Das Gong 96.3 München Wetter kompakt. Heute ist erstmal durchatmen angesagt. 21 Grad bei uns in der City und in Poing im Landkreis Ebersberg. Dazu viele Wolken am Himmel. Ab morgen dreht der Sommer dann aber wieder richtig auf. Viel Sonne, kaum Wolken und bis zu 30 Grad. Und das Ganze hält sich dann bis Sonntag. In Schongau könnte es zu einem Amoklauf an einer Schule gekommen sein. Alle Infos, die aktuell bekannt sind, hört ihr jetzt in den Nachrichten.
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19: Um 15 Uhr mit Nicolas Pinkernell. Grüß Gott. Nicht weit von München entfernt in Schongau hat es einen möglichen Amoklauf an einem Gymnasium gegeben. Laut Polizei wurde eine einstellige Zahl an Menschen verletzt. Einem Bericht nach erlitten sie Stichverletzungen. Ein Verdächtiger wurde festgenommen. Ein Amokverdacht lasse sich nicht ausschließen, so die Polizei. Weitere Infos sind noch nicht bekannt, unter anderem wie die Tat abgelaufen ist, wie viele Verletzte es genau gibt und wer der Täter ist. Tanken dürfte im Tagesverlauf teurer sein als gestern noch. Grund ist die erneute Eskalation im Iran-Krieg. Beide Seiten haben sich mit Angriffen überzogen. US-Präsident Trump hat daraufhin heute Vormittag die Waffenruhe für beendet erklärt. In der Folge steigt der Ölpreis wieder an. Bei einer Bewerbung reichen Kenntnisse in Microsoft Excel und Word längst nicht mehr aus. In immer mehr Stellenanzeigen werden aktuell KI-Fähigkeiten gefordert. Das zeigt eine neue Untersuchung. Demnach setzen mittlerweile 40% der Unternehmen in irgendeiner Form auf künstliche Intelligenz. Die, die sie nicht nutzen, nennen als Grund, dass KI in ihrer Branche einfach keinen Mehrwert bringt.
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20: Den Platten am Fahrrad selbst flicken, wer das noch nicht kann, der kann sich heute mal kostenlos von Profis auf dem Bayernplatz zeigen lassen, wie das geht. Auch andere leichte Fahrradreparaturen werden von 12 bis 18 Uhr erklärt. Aus Schwabing, Andreas Werner, Gong 96.3.
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3: Besser ankommen mit dem besten Stau- und Blitzerservice für München. Obacht auf der A99 Ostumfahrung Richtung Salzburg ist zwischen dem Kreuz Ost und H nach einem LKW-Unfall die rechte Spur blockiert.
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3: Geblitzt wird auf der Schwanthaler Höhe, auf der Garmischer Straße auswärts und in Oberschleißheim auf der Freisinger Straße. Wenn ihr noch was habt, Staus oder Blitzer, 089-4x38 anrufen oder kurz eine WhatsApp schicken.
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0: Und jetzt die aktuelle von Shakira, Die Die.
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Ein super geiler 2000er von Olly Murs. My Heart Skips a Beat im Gong 96, drei Hits Sommer. Ja, und am besten fragt ihr jetzt schon mal bei euren Freunden nach, welcher Tag am besten passt, denn in einer Dreiviertelstunde könnt ihr Wiesentische reservieren. Punkt 16 Uhr gibt's auf der Website vom Armbrustschützenzelt das erste München-Kontingent. Heißt, wenn ihr hier in der Stadt wohnt, könnt ihr für 15 Euro einen Tisch reservieren, ganz ohne Mindestverzehr. Und falls es nicht klappt, gibt ja wahrscheinlich einen Riesenantrag. Auch in anderen Zelten gibt es dieses Jahr wieder ein München-Kontingent. Wenn da die Reservierungen starten, hört ihr das natürlich wieder rechtzeitig bei uns. Gaga.

0: Nummer Fever Dream. Und es gibt natürlich noch viel mehr. Eine halbe Stunde Hits für euch bei der Arbeit. Gleich hier im Gong 96.3 Hitsommer.
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0: Gong 96.3 Mönchenwetter kompakt. Heute wird bei uns erstmal ordentlich durchgelüftet. In der City und in Halbertmoos im Landkreis Freising liegen wir gerade bei 22 Grad. Dazu ist der Himmel ordentlich bewölkt. Ab morgen meldet sich der Sommer aber wieder zurück mit viel Sonne, nur wenig Wolken und bis zu 30 Grad. Und es bleibt dann auch so bis einschließlich Sonntag.
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0: Besser ankommen mit dem besten Stau- und Blitzerservice auf Gong 96.3. Obacht auf der A99 Ostumfahrung Richtung Salzburg ist zwischen dem Kreuz Ost und Hahn nach einem LKW-Unfall die rechte Spur blockiert. Ihr braucht laut Gong 96.3 Live-Messungen da 35 Minuten länger.
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0: Geblitzt wird in Obermenzing auf der Bergsonnenstraße beidseitig und im Landkreis Starnberg in Wessling auf der Wesslinger Straße. Wenn ihr noch was habt, Staus oder Blitzer, 089 4x38 anrufen oder kurz eine WhatsApp schicken.
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Sommervibes für euch an diesem grauen Mittwoch. Demi Lovato mit Echa Mela Culpa im Gong 96, 3 Hits Sommer. Wir pushen gemeinsam durch den Nachmittag. Ihr habt vielleicht schon den dritten Kaffee intus, aber den richtigen Energiekick für den restlichen Tag gibt's von uns mit Münchens bestem Musikmix für euch bei der Arbeit. Hier ist was ganz Frisches und vielleicht kennt ihr das ja auch. Man datet jemanden, alles läuft gut, es wird langsam ernster und genau dann fängt der Kopf an, komplett reinzugrätschen. So nach dem Motto, stehe ich mir eigentlich gerade komplett selbst im Weg. Genau das Gefühl steckt in der neuen Nummer von Tempa City. Hier ist Self-Aware im Gang 96.3 Hit Sommer.

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1: Das Gong 96,3 München Wetter. Kompakt, Fenster auf in der Arbeit und daheim. Es bleibt jetzt trocken und weiter super angenehm bei 23 Grad an der Praterinsel, 22 im Landkreis Ebersberg in Poing. Ab morgen dann Sommer-Comeback bis zu 30 Grad und das zieht sich auch über das ganze Wochenende hinweg. An einer Schule in der Nähe von München gab es heute einen riesigen Polizeieinsatz. Was da passiert ist, hört ihr jetzt in den Nachrichten.
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13: Um 16 Uhr mit Nicolas Pinkanell. Grüß Gott. In Schongau gab es heute einen möglichen Amoklauf an einem Gymnasium. Laut Polizei deutet vieles darauf hin, nachdem ein Verdächtiger mehrere Menschen in dem gut eine Stunde von München entfernten Ort verletzt hat. Zwei Mädchen erlitten schwere Verletzungen. Der Verdächtige wurde festgenommen. Er ist 16 Jahre alt und soll laut Innenminister Herrmann ein Messer und eine Schusswaffe dabei gehabt haben. Zu den Hintergründen oder auch zum genauen Ablauf der Tat hält sich die Polizei noch bedeckt. Die Bahn will künstliche Intelligenz für weniger Verspätungen im S-Bahn-Verkehr hier in München nutzen. Aber auch bundesweit soll die KI helfen. Bahnchefin Paller hat am Vormittag ein Sofortprogramm vorgestellt, um die Kommunikation zu verbessern. Die KI soll etwa besser und fast in Echtzeit über Verspätungen oder Gleiswechsel informieren. Schimmel, bröckelnder Putz, Wasserschäden. Die Bilder aus der Studentenstadt in Freimann sind Anfang des Jahres durch ganz Deutschland gegangen. Die Sanierung läuft mittlerweile auf Hochtouren. Der Freistaat hat die Erneuerung von zwei Dritteln der Wohnplätze auf den Weg gebracht. Er investiert insgesamt bis zu 150 Millionen Euro.
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15: Oberbürgermeister Krause will Büros in 10.000 Wohnungen umwandeln und dafür eine eigene Umbauagentur gründen. Obwohl die Stadt aktuell spart, sollen dafür gut 6 Millionen Euro locker gemacht werden. Das kritisiert die CSU. Sie fordert, die bestehenden Fachleute der Stadt für die Agentur einzusetzen. Aus dem Rathaus Andreas Werner, Gong 96.3.
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1: Besser ankommen mit dem besten Strom- und Blitzerservice von München. Ordentlich was los heute im Feierabendverkehr wegen dem Regen heute früh. Plant auf jeden Fall noch mal 5 Minuten mehr ein als sonst. Aktuell sind aber keine Unfälle gemeldet.
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1: In Neuperlach steht einer auf der Albert-Schweitzer Straße, auf der B2 im Landkreis Fürstenfeldbruck bei Puch und im Landkreis Starnberg in Hochstadt auf der Wesslinger Straße. Danke euch.
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1: Servus, schönen Mittwochnachmittag euch. Kurz nach 4, wir starten gemeinsam Richtung Feierabend. Und das erstmal ganz entspannt mit der aktuellen von Harry Styles. Hier ist American Gods.

0: Das wird richtig spannend morgen. Wir machen ein ziemlich wildes Experiment zum Baustellenwahnsinn bei uns in München. Ist man vielleicht wirklich schneller, wenn man einfach am Stau vorbeijoggt? Servus, Gong 96.3, hier Felix Mahndorfer. Viertel nach vier ist es. Und Caro aus Dachau, du pendelst auch jeden Tag über den Mittleren Ring, ne?
1: Ja, und ich finde es wahnsinnig anstrengend, momentan dort zu pendeln. Mhm. Wenn man kann, vermeide ich es am allerbesten.
0: Ja, und glaubst du, dass ich morgen joggen schneller sein könnte, als jemand, der das mit dem Auto probiert, über den Mittleren Ring?
1: Also tatsächlich glaube ich, dass du der Erste sein wirst, der morgen ankommt.
0: Das ehrt mich sehr. Vielen Dank. Ja. Dein Vertrauen in meine Leistungen. Ich glaube zumindest auch, dass es möglich ist. Es wird aber schon eine knappe Kiste auf jeden Fall. Also ich muss ein bisschen auf den Stau hoffen auch.
1: Naja, dann hofft man wenigstens einmal auf ein bisschen Stau, oder?
0: Ja, und ich meine, wenn eine Sache verlässlich ist in München, dann das, ne?
1: Absolut.
0: Und ich laufe von Bogenhausen über jede Menge Stau-Hotspots auch bis nach Großhadern. Parallel fährt eine Kollegin mit dem Auto und eine andere mit den Öffis. Und dann schauen wir einfach mal, was ist aktuell wirklich der schnellste Weg durch München? Laufschuhe sind ready bei mir und Startschuss ist morgen früh um 7:30.
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12: Das Gong 96.3 München Wetter kompakt, bewölkt und jetzt im Feierabend auch überall trocken bei 23 Grad am Viktualienmarkt. 23 messen wir auch bei euch im Landkreis Dachau in Vierkirchen. Morgen schon deutlich weniger Wolken bei 27 Grad und danach übers Wochenende wirklich Sommer pur. Beim Thema Forschung und Innovation ist Deutschland weiter ganz vorne mit dabei weltweit. Welche neuen Zahlen das auch zeigen, hört ihr gleich in den Nachrichten.
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13: Um 4:30 mit Nicolas Pinkanel. Grüß Gott. Nach der mutmaßlichen Amoktat an einem Gymnasium in Schongau sind weiter viele Fragen offen. Mehrere Menschen wurden verletzt, davon zwei Mädchen schwer. Ein 16-Jähriger ist in Polizeigewahrsam. Unklar ist das Motiv, wie viele Verletzte es genau gibt, die Tatwaffe oder auch der Hintergrund. Viele von uns können sich mehr leisten, als sie denken. Das zeigt eine neue Studie. Demnach halten knapp 60% ihre Kaufkraft für geringer als zu Beginn des Ukraine-Kriegs, als die Inflation so gestiegen ist, obwohl das durchschnittlich schon vor 2 Jahren ausgeglichen wurde. Kaum ein anderes Land weltweit investiert so viel in Forschung, Entwicklung, Software und andere solche sogenannten immateriellen Werte wie Deutschland. Das hat das Patent- und Markenamt hier in München heute mitgeteilt. Demnach lagen die Investitionen letztes Jahr bei knapp 730 Milliarden US-Dollar.
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13: Die sogenannte Gute Stube hat mit einem Handwagen und Klappstühlen im Luitpoldpark angefangen. Jeder kann dann auf einen Kaffee vorbeikommen. Dieses Projekt gegen Einsamkeit wurde jetzt mit dem Deutschen Nachbarschaftspreis ausgezeichnet. Damit geht auch ein Preisgeld von 5.000 Euro einher. Noch mehr Infos aus München und der Region gibt's um 17 Uhr von unseren München-Reportern.
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12: Besser ankommen mit dem besten Stau- und Blitzerservice für München. Vorsicht A99 West Richtung Nürnberg zwischen Dreiecken Feldmoching und Neuherberg. Da wechselt ein LKW-Fahrer gerade einen Reifen an dem Laster. Sonst ziemlich normaler Feierabendverkehr. Längster Stau sind 20 Minuten auf der Fürstenrieder Straße.
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12: Schwanthaler Höhe, die Landsberger Straße. Zwischen Straßlach und Deining steht einer. Und im Landkreis Freising zwischen Eberspont und Allershausen. Danke euch, wenn ihr noch was seht. 089 4x die 38. Gern auch schnell per WhatsApp.
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1: Und jetzt die aktuelle von Tame Impala. Dracula. 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

0: soll künstliche Intelligenz bald ein eigenes Fach an den Schulen in München und der Region werden. Servus, Gong 96.3, hier Felix Meindorfer. Genau das führen unsere Nachbarn in Österreich jetzt tatsächlich ein. Da lernen die Schüler dann den Umgang mit ChatGPT und Co., wie die funktionieren und eben auch, wo die Grenzen davon liegen. Der Haken, im Gegenzug werden andere Fächer, wie zum Beispiel Latein, gekürzt. Und deswegen sagt Simone Fleischmann, die Präsidentin vom Bayerischen Lehrerinnen- und Lehrerverband:
1: Wir brauchen überhaupt nicht diskutieren, dass dieses Thema, diese Kompetenz ganz zentral in die Schule rein muss. Die Frage ist eben, wie? Wir sagen, dass die Abschaffung von einem Fach zugunsten eines anderen Faches sehr gut durchdacht werden muss. Wir müssen wirklich fragen, was fällt dafür weg? Das muss man dann in Deutschland, in Bayern, in den einzelnen Ländern diskutieren, weil da stellt sich dann die Wertigkeitsfrage.
0: Mhm. Auf Latein, so wie in Österreich, könnten die meisten wohl verzichten, aber bei uns ist die Idee sowieso eine andere. KI soll fächerübergreifend im Lehrplan stehen.
1: Alle Kolleginnen und Kollegen müssen und wollen sich weiterbilden und die neuen Möglichkeiten dieser KI-Welt in Schule integrieren, weil sonst sind wir auch nicht mehr glaubwürdig. Das muss professionalisiert sein, das muss ein Schulentwicklungskonzept sein. Da brauchen wir Fort- und Weiterbildung.
0: Yes, und auch die Lehrerinnen und Lehrer in München und der Region sind natürlich für mehr KI im Unterricht. Und wir haben mal nachgefragt beim Bayerischen Bildungsministerium, die müssen es ja umsetzen, ob die da Bock drauf hätten. Wir warten noch auf eine Antwort, sobald es sie gibt. Hört ihr es bei uns auf Gong 96.3.

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2: Das Gong 96.3 München Wetter kompakt. Trocken jetzt im Feierabend und auch angenehm kühl. 22 Grad haben wir an der TU in der Max-Vorstadt. 22 auch bei euch in Taufkirchen. Ab morgen dann das Sommer-Comeback bis zu 30 Grad und das dann auch übers ganze Wochenende hinweg. Heute Nachmittag gab es einen mutmaßlichen Amoklauf an einer Schule nicht weit von München entfernt. Die aktuellsten Infos dazu jetzt in den Nachrichten.
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23: Um 17 Uhr mit Nicolas Pinkanell. Grüß Gott. Nach der mutmaßlichen Amoktat an einem Gymnasium in Schongau werden immer mehr Details bekannt. Mindestens 2 Mädchen wurden schwer verletzt, sie sind aber außer Lebensgefahr. Die Polizei hat einen 16-Jährigen festgenommen, er ist nach Angaben von Innenminister Herrmann mit einem Messer und einer Schusswaffe unterwegs gewesen. Unklar ist noch, ob und wenn ja, wie viele weitere Menschen verletzt wurden, sowie Details zu den Hintergründen der Tat. US-Präsident Trump sorgt aktuell weltweit für Aufregung. Nach den erneuten gegenseitigen Angriffen im Iran-Krieg hatte die Feuerpause aufgekündigt. Weitere Verhandlungen mit der iranischen Führung seien Zeitverschwendung, so Trump. Gleichzeitig hat er angekündigt, alle Handelsbeziehungen zu Spanien abzubrechen. Der NATO-Partner ist einer der größten europäischen Kritiker Trumps und erlaubt dem US-Militär etwa nicht, Militärbasen in Südspanien für Angriffe auf den Iran zu nutzen. Croissants, Brote, Donuts oder Brezen, das kaufen die meisten von uns mittlerweile nicht mehr beim Bäcker, sondern im Supermarkt. Gut 70% der verkauften Backwaren fallen mittlerweile auf den Lebensmitteleinzelhandel, so eine neue Auswertung. Viele Geschäfte bauen ihr Angebot deswegen deutlich aus.
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1: Der Wohnungsmarkt hier in München ist angespannt. Gleichzeitig steigt auch die Zahl der Studierenden immer weiter. Und trotzdem, unter den deutschen Millionenstädten gibt es hier in München den höchsten Anteil an Studenten mit geförderten Wohnplätzen. So Bayerns Wissenschaftsminister Blume heute. Aus der Maxvorstadt Matthias Ulrich, Gong 96.3.
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2: Besser ankommen mit dem besten Stau- und Blitzerservice für München. A99 Richtung Lindau zwischen Kreuz West und Lochhausen. Da haben wir einen Unfall, aktuell 10 Minuten plus. Ansonsten ziemlich normaler Feierabendverkehr. Längster Stau 25 Minuten zwischen Giesing und dem gesperrten Luise-Kieselbach-Tunnel.
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2: Obermenzing, die Bergsonstraße, Kirchheim, die Hauptstraße und zwischen Otterfing und Holzkirchen steht einer. Danke euch.
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2: Servus. Und abseits von diesem ganzen WM-Trubel aktuell passiert in der Sportwelt eine krasse Geschichte. Und die ist ein lebenswichtiger Reminder. Worum es da geht, die ganze Story gibt's gleich nach 4 zum Stück.

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0: Das hier ist eine wirklich krasse Lebensgeschichte und sie ist vor allem auch ein wichtiger Reminder für uns alle. Servus, Gong 96.3 hier, Felix Mahndorfer. Neben der WM läuft ja gerade die Tour de France, das größte Radrennen der Welt, und da sorgt ein Mann für echte Gänsehaut. Thorstein Træn aus Norwegen, der steht vor 4 Jahren vorm Durchbruch zum Radprofi, doch dann verändert sich schlagartig alles. Bei einer Routinekontrolle finden die Ärzte ungewöhnlich hohe Werte eines Hormons, das auf Doping hindeutet. Nur Træn weiß, er hat noch nie leistungssteigernde Mittel genommen. Er lässt sich also durchchecken und dann kommt der Anruf von seinem Arzt. Der erhöhte Wert kommt nicht von Doping, sondern Thorstein Træn hat mit gerade mal 26 Jahren Hodenkrebs. Er wird sofort operiert, muss sich nach dem Krankenhaus zurück aufs Rad kämpfen und arbeitet jahrelang an seinem Comeback. Und das wird besser als jemals gedacht. Denn jetzt erfüllt sich Thorstein Træn seinen großen Traum. Bei der Tour de France hängt er die absoluten Favoriten komplett ab und startet deswegen heute im legendären gelben Trikot des Gesamtführenden. Diese zufällige Dopingdiagnose vor 4 Jahren, die hat ihm das Leben gerettet. Und sie ist für uns alle ein Reminder. Denn Hodenkrebs ist die häufigste Krebserkrankung bei Männern zwischen 25 und 45. Die gute Nachricht ist aber, durch regelmäßiges Selbstabtasten können die meisten Fälle rechtzeitig erkannt werden. Und die Heilungschancen gehören zu den besten von allen Krebsarten. Also, liebe Männer, nehmt euch diese eine Minute Zeit, lasst allgemein öfter über unsere Gesundheit sprechen und passt auf euch und auf euren Körper auf.
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1: Und jetzt ganz frisch die aktuelle von Leonie und Callum Scott. Stay.
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0: One Republic für euren Start in den Feierabend hier auf Gong 96.3. Servus. Und gleich nach halb geht's weiter mit dem Besten von heute, zum Beispiel die aktuelle von Taylor Swift. Den Hit und viele mehr gibt's gleich hier im Gong 96.3 Hitsommer.
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0: Bis Gong 96.3 München, Wetter kompakt. Überall trocken jetzt im Feierabend, dazu 22 Grad am Olympiaberg, 22 im Landkreis Fürstenfeldbruck in Olching. Morgen schon deutlich weniger Wolken bei 27 Grad und danach und übers Wochenende auch wirklich Sommer pur. 50 Millionen Euro nimmt die Bahn in die Hand, aber nicht um pünktlicher zu werden. Für was das Geld stattdessen drauf geht, hört ihr gleich in den Nachrichten.
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11: Um halb sechs mit Nicolas Pinkanel. Grüß Gott. Etwas mehr als eine Stunde von München entfernt hat es eine mutmaßliche Amoktat gegeben. An einem Gymnasium in Schongau wurden zwei Mädchen schwer verletzt. Ob es noch weitere Verletzte gibt, ist offen. Die Polizei hat einen 16-jährigen Verdächtigen festgenommen. Er war mit Messer und Schusswaffe unterwegs. Das Vertrauen in die Bahn hat in den letzten Jahren schwer gelitten. Jetzt will sie an der Kommunikation arbeiten. Bahnchefin Palle hat heute vorgestellt, mit KI sollen Verspätungen, Gleiswechsel und Co. besser und fast in Echtzeit angezeigt werden. An den Verspätungen an sich werde das aber noch nichts ändern. Es ist eine gute Nachricht für Fans des FC Bayern. Youngster Lennart Karl wird wohl zum Saisonauftakt fit werden. Nach seiner Verletzung hat er heute eine erste Laufeinheit absolviert. Er soll im Lauf der Vorbereitung wieder voll ins Training einsteigen können.
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11: Die sogenannte Gute Stube hat mit einem Handwagen und Klappstühlen im Luitpoldpark angefangen. Jeder kann dann auf einen Kaffee vorbeikommen. Dieses Projekt gegen Einsamkeit wurde jetzt mit dem Deutschen Nachbarschaftspreis ausgezeichnet. Damit geht auch ein Preisgeld von 5.000 Euro einher. Noch mehr Infos aus München und der Region gibt es um 18 Uhr von unseren München-Reportern.
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0: Besser ankommen mit dem besten Stau- und Blitzerservice von München. In Anführungszeichen normaler Feierabendverkehr ist es aber natürlich trotzdem super zäh. Längster Stau, halbe Stunde plus zwischen Giesing und dem gesperrten Luise-Kieselbach-Tunnel. Und weil das so ein Chaos ist aktuell mit den ganzen Baustellen, machen wir morgen ja den Test. Ist Joggen vielleicht mittlerweile einfach schneller als Autofahren. 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
0: Thalkirchen, die Schäftlandstraße. In Aschheim steht einer auf der Kopernikusstraße und im Landkreis Ebersberg in Anzing auf der Münchner. Danke euch.
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0: wichtiges Update aus der Gong 96.3 Verkehrszentrale. Servus, wir haben gerade einen neuen Unfall reinbekommen auf der A9 Richtung München zwischen Garching Süd und Kreuz Nord. Da ist nur eine von 5 Spuren noch offen und bitte denkt da auch an die Rettungsgasse für die Einsatzfahrzeuge. Danke euch fürs Mithelfen. Ein Update gibt es gleich wieder um 18 Uhr. Und bis dahin geht's weiter mit Münchens besten Musikmix und mit dem perfekten Sound zum Start in den Feierabend. Sehr coole Mischung aus Pop und so ein bisschen 70s Soul und natürlich noch eine wahnsinnig gute und ehrliche Stimme von Teddy Swims. Das hier ist Mr. Know-It-All.
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14: Das Gong 96.3 München Wetter kompakt. Gerne nochmal durchlüften heute, bevor dann ab morgen wieder der Sommer losgeht. 23 Grad haben wir im Waldfriedhof in Hadern, 22 im Landkreis Starnberg in Wörthsee. Und es bleibt auch trocken heute Abend. Ab morgen dann bis zu 30 Grad möglich. Und das geht dann auch übers ganze Wochenende hinweg. Tausende leerstehende Büros in München zu Wohnungen umbauen. Wie OB Dominik Krause das schaffen will, hört ihr gleich in den Nachrichten.
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15: Um 18 Uhr mit Nicolas Pinkernell. Guten Abend. In Schongau gab es heute einen möglichen Amoklauf an einem Gymnasium. Laut Polizei deutet vieles darauf hin. Der 16-jährige mutmaßliche Täter soll mindestens 2 Mädchen schwer verletzt haben. Er war laut Innenminister Herrmann mit Messer und Schusswaffe unterwegs und zuvor schon in psychiatrischer Behandlung. Weitere Hintergründe müssten jetzt sorgfältig recherchiert werden, sagt Herrmann weiter. Es gebe Hinweise, dass der Jugendliche ein ehemaliger Schüler des Gymnasiums und schon durch Drohungen aufgefallen ist. Die Bahn will künstliche Intelligenz für weniger Verspätungen im S-Bahn-Verkehr hier in München nutzen, aber auch bundesweit soll die KI helfen. Bahnchefin Palla hat am Vormittag ein Sofortprogramm vorgestellt, um die Kommunikation zu verbessern. Die KI soll etwa besser und fast in Echtzeit über Verspätungen oder Gleiswechsel informieren. Schimmel, bröckelnder Putz, Wasserschäden. Die Bilder aus der Studentenstadt in Freimann sind Anfang des Jahres durch ganz Deutschland gegangen. Die Sanierung läuft mittlerweile auf Hochtouren. Der Freistaat hat die Erneuerung von 2/3 der Wohnplätze auf den Weg gebracht. Er investiert insgesamt bis zu 150 Millionen Euro.
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3: Oberbürgermeister Krause will Büros in 10.000 Wohnungen umwandeln und dafür eine eigene Umbauagentur gründen. Obwohl die Stadt aktuell spart, sollen dafür gut 6 Millionen Euro locker gemacht werden. Das kritisiert die CSU. Sie fordert, die bestehenden Fachleute der Stadt für die Agentur einzusetzen. Aus dem Rathaus Andreas Werner, Gong 96.3.
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14: Besser ankommen mit dem besten Stau- und Blitzerservice für München. Weiterhin 25 Minuten plus auf der A9 Richtung München zwischen Garching Süd und Kreuz Nord nach einem Unfall. Bitte denkt auch weiterhin an die Rettungsgasse und auch in der Gegenrichtung, deswegen 10 Minuten mehr. Sonst der übliche Feierabendverkehr. Am längsten dauert es zwischen Kiesing und dem gesperrten Luise-Kieselbach-Tunnel mit einer halben Stunde.
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14: Neuperlach, die Staudinger Straße. In Erding steht einer auf der Anton-Huber-Straße und in Freising auf der Wimi-Straße. Danke euch fürs Melden.
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14: Schönen Feierabend euch. Wir starten gemeinsam rein mit Michi Schulte und 5 AM.

0: Es ist wahrscheinlicher, von einem Meteoriten, der einfach so aus dem Himmel fällt, getroffen zu werden, als das, was Maria im Landkreis Starnberg und ihrem Partner passiert ist.
1: Er hat mich angestarrt und dann haben wir uns irgendwie in den Arm genommen und ich glaube, dann haben wir doch ein bisschen geweint und doch ein bisschen gelacht. Also es war emotional eine ganz wilde Achterbahn in ganz kurzer Zeit.
0: Ja, servus, Gong 96.3, hier Felix Mandorfer. Viertel nach sechs ist es. Maria ist schwanger und zwar mit eineiigen Drillingen. Also mehreiige Drillinge gibt es ja immer wieder mal, aber eineiige sind wirklich extremst selten. Und auch ihre Ärztin war im ersten Moment total unsicher. Und Maria kann es auch bis jetzt noch nicht glauben.
1: Ich realisiere es, glaube ich, gar nicht so richtig. Also es kommt vielleicht auch erst, wenn die Kleinen dann auf der Welt sind und ich sie sehe. Mittlerweile spüre ich sie und heute hatte ich mein erstes CTG. Das heißt, ich habe auch schon die Herztönchen gehört. Aber ich realisiere das irgendwie noch nicht so richtig, weil es ganz surreal irgendwie ist.
0: Nur eine Person hat schon wirklich gecheckt, und zwar Marias Tochter. Für die ist das nämlich jetzt ganz normal.
1: Ja, wenn sie andere schwangere Frauen sieht, dann denkt immer, da sind gleich mehrere Babys drin, weil sie kennt es ja nicht anders.
0: Süß. Und den Drillingen geht es auch tatsächlich gerade ziemlich gut. Die haben schon ein ordentliches Gewicht. Und jetzt drücken wir natürlich die Daumen, dass da noch alles glatt läuft bis zur Geburt und wünschen den drei Neuen dann hier in München und der Region einen guten Start ins neue Leben.
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2: Das Gong 96 München Wetter kompakt. 22 Grad an der Isar an der Reichenbachbrücke, 23 im Landkreis Freising in Inkoven. Dazu heute Abend trocken und vereinzelt auch ein bisschen Sonne dabei. Morgen dann schon deutlich weniger Wolken, 27 Grad. Und danach übers Wochenende wirklich wieder Sommer pur. Viele von uns könnten mehr Geld ausgeben, als sie denken. Das sagt eine neue Auswertung. Wie die da drauf kommen, hört ihr gleich in den Nachrichten.
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17: Um 6:30 mit Nicolas Pinkanell. Guten Abend. Nach der mutmaßlichen Amoktat an einem Gymnasium in Schongau sind weiter viele Fragen offen. Mindestens 2 Mädchen wurden schwer verletzt. Ein 16-Jähriger ist in Polizeigewahrsam. Er war laut Innenminister Herrmann mit Messer und Schusswaffe unterwegs. Viele von uns können sich mehr leisten, als sie denken. Das zeigt eine neue Studie. Demnach halten knapp 60% ihre Kaufkraft für geringer als zu Beginn des Ukraine-Kriegs, also als die Inflation so gestiegen ist, obwohl das durchschnittlich schon vor 2 Jahren ausgeglichen wurde. Kaum ein anderes Land weltweit investiert so viel in Forschung, Entwicklung, Software und andere solche sogenannten immateriellen Werte wie Deutschland. Das hat das Patent- und Markenamt hier in München heute mitgeteilt. Demnach lagen die Investitionen letztes Jahr bei knapp 730 Milliarden US-Dollar.
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17: Die sogenannte Gute Stube hat mit einem Handwagen und Klappstühlen im Luitpoldpark angefangen. Jeder kann dann auf einen Kaffee vorbeikommen. Dieses Projekt gegen Einsamkeit wurde jetzt mit dem Deutschen Nachbarschaftspreis ausgezeichnet. Damit geht auch ein Preisgeld von 5.000 Euro einher. Noch mehr Infos aus München und der Region gibt's um 19 Uhr von unseren München-Reportern.
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2: Esser ankommen mit dem besten Stau- und Blitzerservice für München. A9 Richtung München zwischen Garching Süd und Kreuz Nord weiterhin der Hotspot nach dem Unfall. Aktuell 30 Minuten mehr und auch in der Gegenrichtung deswegen 10 Minuten mehr einrechnen. Sonst ziemlich normaler Feierabendverkehr.
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2: Geblitzt wird an der Schwanthaler Höhe auf der Landsberger Straße, zwischen der A96 Ausfahrt Germering Süd und Germering selbst und zwischen Feistenhaar und Kreuzstraße steht noch einer. Danke euch fürs Melden.
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2: Und jetzt die aktuelle von Shakira, Dai Dai.
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0: entspannt in den Feierabend mit John Legend hier auf Gong 96.3 im Hitsommer. Servus, Felix Mandorfer hier, Viertel vor sieben. Und das hier finden relativ viele von euch eine ganz gute Idee.
1: Also ich glaube, wir sollen dem Beispiel von Österreich folgen.
2: Ich finde es aber krass, dass es jetzt dann so starke Reduzierungen bei den Fremdsprachen gibt, weil ich finde, dass das auch irgendwie schon noch einen wichtigen Anteil hat.
3: KI wird in den nächsten Jahren eine sehr große Rolle spielen. Deswegen glaube ich, wäre es wichtig, dass auch in der Schule halt das beigebracht wird.
0: Unsere Nachbarn in Österreich führen künstliche Intelligenz als Schulfach ein, damit Kinder lernen, wie KI funktioniert und wo eben auch ihre Grenzen sind. Dafür soll allerdings die zweite Fremdsprache als Schulfach wieder eingekürzt werden. Und gerade das sehen manche natürlich auch kritisch. So geht es auch Simone Fleischmann vom Bayerischen Lehrerinnen- und Lehrerverband.
4: Wir müssen wirklich fragen, was fällt dafür weg? Das muss man dann in Bayern in den einzelnen Ländern diskutieren. Und jetzt muss man sich halt überlegen, wie man aktuell schnell das jetzt aufholen, weil ein bisschen verpennt haben wir da schon die Zeit. Da brauchen wir Fort- und Weiterbildung.
0: Also lieber in allen Fächern das Thema ansprechen und die Lehrerinnen und Lehrer dafür fit machen, sagt der Lehrerverband. Und wir haben natürlich auch mal beim Bayerischen Kultusministerium nachgehakt, was die von einem eigenen Schulfach zum Thema KI halten. Die entscheiden das ja letztendlich. Wir warten gerade noch auf eine Antwort. Sobald es was gibt, hört es natürlich sofort bei uns auf Gong 96.3.

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3: Das Gong 96.3 München Wetter. Kompakt, trocken und zum Teil auch sonnig im Feierabend. Dazu 22 Grad im Nockerberg, 23 im Landkreis Freising in Nandlstadt. Ab morgen dann das Sommer-Comeback bis zu 30 Grad und das bleibt es auch übers ganze Wochenende hinweg. An einer Schule nicht weit von München gab es heute Nachmittag einen mutmaßlichen Amoklauf. Alle Infos dazu hört ihr jetzt in den Nachrichten.
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13: Um 19 Uhr mit Nicolas Pinkanell. Guten Abend. Nach der mutmaßlichen Amoktat an einem Gymnasium in Schongau werden immer mehr Details bekannt. Mindestens zwei Mädchen wurden schwer verletzt, sie sind aber außer Lebensgefahr. Die Polizei hat einen 16-Jährigen festgenommen. Er ist nach Angaben von Innenminister Herrmann mit einem Messer und einer Schusswaffe unterwegs gewesen. Außerdem soll er zuvor schon in psychiatrischer Behandlung gewesen sein. Die Hintergründe der Tat müsse man aber sorgfältig recherchieren, so Herrmann. US-Präsident Trump sorgt aktuell weltweit für Aufregung. Nach den erneuten gegenseitigen Angriffen im Iran-Krieg hat er die Feuerpause aufgekündigt. Weitere Verhandlungen mit der iranischen Führung seien Zeitverschwendung, so Trump. Gleichzeitig hat er angekündigt, alle Handelsbeziehungen zu Spanien abzubrechen. Der NATO-Partner ist einer der größten europäischen Kritiker Trumps und erlaubt dem US-Militär etwa nicht, Militärbasen in Südspanien für Angriffe auf den Iran zu nutzen. Croissants, Brote, Donuts oder Brezen, das kaufen die meisten von uns mittlerweile nicht mehr beim Bäcker, sondern im Supermarkt. Gut 70% der verkauften Backwaren fallen mittlerweile auf den Lebensmitteleinzelhandel, so eine neue Auswertung. Viele Geschäfte bauen ihr Angebot deswegen deutlich aus.
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14: Der Wohnungsmarkt hier in München ist angespannt. Gleichzeitig steigt auch die Zahl der Studierenden immer weiter. Und trotzdem, unter den deutschen Millionenstädten gibt es hier in München den höchsten Anteil an Studenten mit geförderten Wohnplätzen. So Bayerns Wissenschaftsminister Blume heute. Aus der Maxvorstadt Matthias Ulrich, Gong 96.3.
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3: Besser ankommen mit dem besten Stau- und Blitzerservice für München. Der Stau nach dem Unfall löst sich gerade so ein bisschen auf der A9 Richtung München zwischen Garching und Kreuz Nord. Jetzt kommen aber natürlich alle gleichzeitig am Autobahnende an, deswegen da aktuell noch 10 Minuten mehr einplanen. Sonst der übliche Feierabendverkehr im Schnitt noch 10 bis 15 Minuten mehr.
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3: In Sendling am Eichendorfplatz steht einer, im Landkreis Starnberg, Hochstadt die Wesslinger Straße und zwischen Otterfing und Holzkirchen haben wir noch einen. Danke euch.
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3: Servus, schönen Feierabend euch. Und wir starten direkt rein mit eurem Platz 10, der tatsächlich gestern auch schon Platz 10 war. Hier ist Holly Humberstone und To Love Somebody.

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9 geht heute an Benson Boone. Sorry, I'm here for someone else in den Top 10 hier auf Gong 96.3. Servus. Wer hat den erfolgreichsten Song des Jahres bis jetzt bei uns in Deutschland? Das zeigt jetzt eine neue Halbjahresauswertung. Das Ergebnis ist jetzt nicht so überraschend, weil die Frau war eigentlich durchgehend hier in den Top 10 mit dabei. Und jetzt klärt er auch ihre neue Single wieder mit rein. Absolut verdient. Sie ist der erfolgreichste Popstar unserer Zeit. Und das ist die neue von Taylor Swift. I knew it, I knew you.

Dracula. Einfach sehr, sehr cooler Sound aus Australien von Tame Impala und Jenny Dracula hier in den Top 10 auf Gong 96.3. Servus, schön, dass ihr dabei seid. Viertel nach sieben ist es und wir machen weiter mit eurem Platz 7. David Guetta, Teddy Swims und Tones and I.

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1: Das Gong 96.3 München Wetter kompakt. 22 Grad am Sendinger Tor, 22 auch bei euch in Sauerlach. Dazu heute Abend weiter trocken. Morgen schon deutlich weniger Wolken, 27 Grad. Und danach wird es wirklich Sommer pur, auch übers Wochenende.
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1: Besser ankommen mit dem besten Stau- und Blitzerservice für München. Vorsicht auf der A99 Ost Richtung Nürnberg. Zwischen Hohenbrunn und Hader liegen Reifenteile auf der Autobahn. Sonst haben wir noch ein paar Reste vom Feierabendverkehr. Im Schnitt noch 5 Minuten mehr im Plan.
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1: In Freiham steht einer auf der Helmut-Schmidt-Allee, Neuhausen, die Nymphenburger Straße und im Landkreis Freising in Goldach auf der Hauptstraße. Danke euch!
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0: Nummer 4, Nico Santos, All-Time High. Die Top 10 des Tages hier auf Gong 96.3. Servus, Felix Bahndorfer hier. Und wir machen weiter mit frischem Sound von einer Frau, die nächstes Jahr gleich zweimal in der Olympiahalle bei uns in München spielt. Und beide Konzerte waren einfach sofort ausverkauft, weil sie für ganz viele Jugendliche und junge Erwachsene einfach ein Riesenvorbild ist. Also sie war ja früher Disney-Schauspielerin, hat sich dann losgelöst und mit Musik angefangen und dann einen sehr, sehr coolen und eigenen Sound entwickelt, auch bei ihrer aktuellen Olivia Rodrigo und Drop Dead.
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0: Platz 2 geht heute an Loy und Red Ice hier in den Top 10 auf Gong 96.3. Servus, schön, dass ihr dabei seid. Viertel vor 8 ist es. Und jetzt kommt euer Platz 1. Vielleicht erkennt ihr den ja schon an dem Intro.
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0: Das ist natürlich Olivia Dean und So Easy.

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1: Und jetzt ganz frisch die aktuelle von Gentleman und Michael Patrick Kelly, Wildfire.

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3: Das Gong 96.3 München Wetter kompakt. Bissl Sonne jetzt noch am Start hin zum Feierabend bei 22 Grad in Neuhausen am Borut-Kreuzplatz. 22 auch bei euch im Landkreis Dachau in Röhrmoos. Ab morgen Sommer-Comeback bis zu 30 Grad und das geht auch übers ganze Wochenende.
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17: Mit Joshua Heise. Guten Abend. Ab morgen können vorerst keine neuen Anträge auf Heizungsförderung mehr gestellt werden. Bis zum 20. Juli gibt es einen Antragsstopp, weil die staatliche Förderbank KfW und das Bundesamt BAFA technisch umgerüstet werden. Ab dem 21. Juli gelten neue Förderbedingungen mit weniger Zuschuss für den Einbau von Wärmepumpen und anderen klimafreundlichen Heizungen. Bei einer mutmaßlichen Amoktat an einem Gymnasium im oberbayerischen Schongau sind 2 Mädchen schwer verletzt worden, schweben aber nicht mehr in Lebensgefahr. Ein 16-Jähriger ist nach Polizeiangaben festgenommen worden. Er soll ein Messer und eine Schusswaffe dabei gehabt haben. Laut Bayerns Innenminister Herrmann war der Jugendliche früher in psychiatrischer Behandlung. Das Motiv ist noch unklar. In Berlin ist ein Palliativarzt wegen 15-fachen Mordes von Patienten zu einer lebenslangen Freiheitsstrafe mit anschließender Sicherungsverwahrung verurteilt worden. Außerdem verhängte das Landgericht Berlin ein lebenslanges Berufsverbot. Thomas Brockt berichtet.
6: Der Arzt soll von 2021 bis 2024 die Morde begangen haben. Bei Hausbesuchen gab er 12 Frauen und 3 Männern einen tödlichen Medikamentenmix. Alle waren schwerst krank, lagen aber noch nicht im Sterben. Das Ganze könnte noch eine viel größere Dimension bekommen. Die Staatsanwaltschaft ermittelt in 76 weiteren Fällen und geht von einer weiteren Anklage noch in diesem Jahr aus.
17: Mit einem überraschend glatten Sieg in 3 Sätzen steht Tennisprofi Alexander Zverev zum ersten Mal in seiner Karriere im Wimbledon-Halbfinale. Der 29-Jährige brach damit seine Niederlageserie gegen Angstgegner Taylor Fritz aus den USA. Am Freitag steht Zverev dem britischen Außenseiter Arthur Ferry gegenüber.
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3: Besser ankommen mit dem besten Stau- und Blitzerservice für München. Wir haben eine Sperrung heute Nacht und zwar auf der A99, die Westumfahrung Richtung Lindau. Und beim Allerhard-Tunnel Richtung Eschenrieder-Spange, da kommt neuer Asphalt drauf, deswegen ist er dicht. Plan für die Umfahrung vor Ort auf jeden Fall eine Viertelstunde mehr ein.
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3: Geblitzt wird in Dagelfing auf der Rennbahnstraße, in Allach die Ebersbusstraße, im Landkreis Ebersberg-Anzing die Zornledinger und im Landkreis Dachau Karlsfeld die Kristallstraße. Danke euch.
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3: Schönen Feierabend euch. Kurz nach 8 ist es und machen direkt weiter mit ganz viel frischem Sound in der nächsten Stunde. Los geht's mit Teddy Swims und Mr. Know-It-All.
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0: Supergala 2000er von Rihanna und Calvin Harris hier auf Gong 96.3. Servus, Felix Meindorfer hier. Gleich geht's weiter mit frischem Sound von Leonie und Callum Scott. Davor aber nochmal ganz kurz eine Geschichte aus dem Sport, die gerade bei vielen für Gänsehaut sorgt und die für alle, die sie vorhin verpasst haben, vielleicht ein lebenswichtiger Reminder ist.
1: Neben der WM läuft ja gerade die Tour de France, das größte Radrennen der Welt. Und da sorgt ein Mann für echte Gänsehaut. Torstein Tränen aus Norwegen, der steht vor 4 Jahren vorm Durchbruch zum Radprofi. Doch dann verändert sich schlagartig alles. Bei einer Routinekontrolle finden die Ärzte ungewöhnlich hohe Werte eines Hormons, das auf Doping hindeutet. Nur Tränen weiß, er hat noch nie leistungssteigernde Mittel genommen. Er lässt sich also durchchecken und dann kommt der Anruf von seinem Arzt. Der erhöhte Wert kommt nicht von Doping, sondern Torstein Tränen hat mit gerade mal 26 Jahren Hodenkrebs. Er wird sofort operiert, muss sich nach dem Krankenhaus zurück aufs Rad kämpfen und arbeitet jahrelang an seinem Comeback. Und das wird besser als jemals gedacht. Denn jetzt erfüllt sich Torstein Tränen seinen großen Traum. Bei der Tour de France hängt er die absoluten Favoriten komplett ab und startet deswegen heute im legendären gelben Trikot des Gesamtführenden. Diese zufällige Dopingdiagnose vor 4 Jahren, die hat ihm das Leben gerettet. Und sie ist für uns alle ein Reminder. Denn Hodenkrebs ist die häufigste Krebserkrankung bei Männern zwischen 25 und 45. Die gute Nachricht ist aber, durch regelmäßiges Selbstabtasten können die meisten Fälle rechtzeitig erkannt werden. Und die Heilungschancen gehören zu den besten von allen Krebsarten. Also, liebe Männer, nehmt euch diese eine Minute Zeit, lasst allgemein öfter über unsere Gesundheit sprechen und passt auf euch und auf euren Körper auf.
2: Und jetzt ganz frisch die aktuelle von Leonie und Callum Scott. Stay.
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0: super schöner 2000er hier auf Gong 96.3. Leona Lewis und Bleeding Love für euren Feierabend. Servus, Felix Mandorfer hier. Viertel vor neun ist es. Schönen Feierabend euch und wir freuen uns schon mal auf die nächsten Tage in München und der Region, weil es wird wieder deutlich sommerlicher. Auch übers Wochenende wieder ganz viel Sonne am Start. Und passend dazu gibt es jetzt frischen Sound, der einfach komplett nach so einem Sommer-Roadtrip mit Freunden klingt, einfach nach gemeinsam im Auto singen. Das hier ist die neue von Nico Santos. Why Don't You Stay?
1: Why don't you stay?
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10: Mit Joshua Heise. Guten Abend. Bei einer mutmaßlichen Amoktat an einem Gymnasium im oberbayerischen Schongau sind 2 Mädchen schwer verletzt worden, sie schweben aber nicht mehr in Lebensgefahr. Laut Bundesinnenminister Dobrindt hatte der mutmaßliche Täter erst einen Schuss abgegeben, nachdem die Waffe versagte, aber dann mit einem Messer zugestochen. Der 16-Jährige ist demnach ein ehemaliger Schüler und war in psychiatrischer Behandlung. Er sitzt jetzt in Untersuchungshaft. Bundeskanzler Merz sieht die NATO nach ihrem Gipfel in Ankara gestärkt, trotz der massiven Kritik von US-Präsident Trump an Verbündeten. Man sei einen wichtigen Schritt vorangekommen, sagte Merz zum Abschluss des Treffens. Thomas Brockt berichtet.
11: Der große Knall ist ausgeblieben, das allein sorgt für gute Laune beim Kanzler. Merz lobt ausdrücklich den Auftritt von Trump in den Beratungen. Der habe aufmerksam zugehört und auch Äußerungen kleinerer Mitgliedstaaten mit großer Sympathie begleitet. Merz würdigt auch die Rolle von NATO-Generalsekretär Rutte, dem er immer wieder vorgeworfen wird, Trump zu sehr zu umschmeicheln. Rüttes charmante und engagierte Art habe den Erfolg erst möglich gemacht.
10: Nach den Grünen zieht auch die Linke gegen die Krankenkassenreform vor das Bundesverfassungsgericht. Der Abgeordnete Gürpiner hat einen entsprechenden Eilantrag eingereicht. Wie schon die Grünen begründete er den Schritt mit den jüngsten Änderungsanträgen, die sich in der Kürze der Zeit nicht ordentlich prüfen ließen. Die Bundesregierung will das Gesetz am Freitag durch Bundestag und Bundesrat bringen. Mehrere EU-Parlamentarier fordern von europäischen Fußballverbänden eine Untersuchung gegen FIFA-Chef Infantino. Es geht um die Frage, ob die FIFA sich von US-Präsident Trump beeinflussen lassen hat, die Rotsperre gegen US-Spieler Balogun aufzuheben. Ein entsprechender Brief hat schon 72 Unterschriften gesammelt. Tennisprofi Alexander Zverev steht zum ersten Mal im Halbfinale von Wimbledon. Der 29-Jährige hat seinen Angstgegner Taylor Fritz überraschend glatt in 3 Sätzen besiegt und damit eine Serie von 7 Niederlagen gegen den Amerikaner beendet. Einen Monat nach seinem French Open-Sieg greift Zverev am Freitag gegen den Briten Arthur Ferry nach dem Finaleinzug.
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1: Und jetzt ganz frisch die aktuelle von Christo Sarandi, Good Old Days.
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1: Und jetzt ganz frisch die aktuelle von Temper City, Self-Aware.

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1: Und jetzt die aktuelle von Shakira. Die Die.
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3: Mit Yves Simon. Bei einer mutmaßlichen Amoktat an einem Gymnasium im oberbayerischen Schongau hat ein 16-Jähriger zwei Mädchen schwer verletzt. Sie schweben aber nicht mehr in Lebensgefahr. Jetzt wird ermittelt. Joshua Heise berichtet für uns.
4: Der Jugendliche war nach Angaben von Bundesinnenminister Dobrindt ein ehemaliger Schüler des Gymnasiums. Er war demnach mit einer Schusswaffe bewaffnet, doch die versagte nach einem Schuss ins Leere. Daraufhin zückte der Teenager ein Messer und griff die Mädchen an. Sie waren wohl zufällige Opfer. Das Tatmotiv ist noch unklar. Der Tatverdächtige war den Behörden zufolge in psychiatrischer Behandlung. Er sitzt jetzt in Untersuchungshaft.
3: Ab morgen können erstmal keine neuen Anträge auf Heizungsförderung mehr gestellt werden. Bis zum 20. Juli gibt es einen Antragsstopp, weil die staatliche Förderbank KfW und das Bundesamt BAFA technisch umgerüstet werden. Ab dem 21. Juli gelten dann neue Förderbedingungen mit weniger Zuschuss für den Einbau von Wärmepumpen und anderen klimafreundlichen Heizungen. Die Teilnehmer des NATO-Gipfels in Ankara haben eine positive Bilanz gezogen. US-Präsident Trump spricht von einer unglaublichen Liebe im Raum, auch wenn er mal wieder die Partnerländer scharf angegriffen hat und Spanien mit einem Ende der Handelsbeziehungen gedroht hat. Auch sein Grönland-Anspruch war wieder Thema. NATO-Generalsekretär Rutte sagt trotzdem, das Bündnis ist aus seiner Sicht stärker und einiger als jemals zuvor. Die Deutsche Umwelthilfe hat jetzt einen Rechtsstreit gegen die Lufthansa gewonnen. Das Oberlandesgericht in Köln hat die Berufung der Airline zurückgewiesen. Die Lufthansa hatte damit geworben, dass Kunden ihre CO2-Emissionen durch nachhaltige Flugkraftstoffe direkt beim Buchen schon reduzieren können. Aber das Gericht hat das als irreführend angesehen, weil die Kraftstoffe ja erst zeitlich verzögert eingesetzt werden. Mit einem überraschend glatten Sieg in 3 Sätzen steht Tennisprofi Alexander Zverev zum ersten Mal in seiner Karriere im Wimbledon-Halbfinale. Der 29-Jährige hat damit seine Niederlagenserie gegen Angstgegner Taylor Fritz aus den USA gebrochen. Am Freitag, da steht Zverev dann dem britischen Außenseiter Arthur Ferry gegenüber.
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1: Und jetzt die aktuelle von Tame Impala, Dracula.
2: So run from the sunlight, Dracula.
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0: Und jetzt ganz frisch die aktuelle von Olivia Rodrigo. Drop Dead.
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1: Und jetzt ganz frisch die aktuelle von Malik Harris, Lie to Me.
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2: Mit Yves Simon. US-Präsident Trump hat ja die Waffenruhe mit dem Iran wieder für beendet erklärt und angreifen lassen. Der französische Präsident Macron sieht trotz der neuen Eskalation die Diplomatie noch nicht am Ende. Die 60-Tage-Frist soll erstmal weiterlaufen, meint er. Und Trump hat auch inzwischen bekräftigt, dass die Verhandlungen über Diplomaten weitergehen sollen. Schock im oberbayerischen Schongau. Dort sind bei einer mutmaßlichen Amoktat an einem Gymnasium zwei 13-jährige Mädchen mit einem Messer schwer verletzt worden. Sie schweben aber nicht mehr in Lebensgefahr, wie uns die Polizei mitgeteilt hat. Ein 16-jähriger Ex-Schüler soll der Amokläufer sein. Die beiden hat er wohl zufällig ausgewählt. Laut Innenminister Dobrindt ist der Täter kroatischer Staatsbürger. Näheres ist aber noch nicht bekannt. Nur, dass er in psychiatrischer Behandlung war und jetzt in Untersuchungshaft sitzt. Gestern gab es ja die Meldung, dass in New York ein 37-stöckiger Wolkenkratzer kurz vor dem Einsturz steht. Jetzt aber heißt es von Bürgermeister Mamdani, dass er wieder stabil ist. Nachdem sich zwei tragende Säulen verformt hatten, wurden keine weiteren Bewegungen festgestellt, heißt es jetzt. Das Gebäude wird aber weiter überwacht. Der Hochhauskomplex wird momentan zu rund 1600 Luxuswohnungen umgebaut. Im Raum Nürnberg-Fürth hat am Abend ein Böschungsbrand den S-Bahn-Verkehr zeitweise ganz schön lahmgelegt. Das Feuer war zwischen Fürth-Fach und dem Klinikum Fürth ausgebrochen. Bis alles wieder gelöscht war, sind 1,5 Stunden vergangen, wie wir von der Deutschen Bahn hören. So lange konnten weder S-Bahnen noch andere Züge an der Stelle langfahren. Auch jetzt kommt es noch zu Verspätungen. Betroffen ist insbesondere die S1 zwischen Bamberg und Hersbruck. Die mexikanische Fußball-Ikone Rafael Márquez wird neuer Nationaltrainer. Der ehemalige Barcelona-Profi und Assistenzcoach übernimmt nach dem WM-Ausscheiden im Achtelfinale gegen England das Amt vom bisherigen Trainer Aguirre. Er soll das Team mit Blick auf die nächste WM wieder fit bekommen. Die ist dann im Jahr 2030, also in 4 Jahren. Mexiko hatte das Achtelfinale vor heimischer Kulisse im Aztekenstadion gegen England mit 2:3 verloren.
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1: Und jetzt ganz frisch die aktuelle von Leonie und Callum Scott. Stay.
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0: Und jetzt ganz frisch die aktuelle von Jennifer Lopez und David Guetta. Save Me Tonight.
2: Save me tonight.
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1: Mit Yves Simon. US-Präsident Trump hat ja die Waffenruhe mit dem Iran wieder für beendet erklärt und angreifen lassen. Der französische Präsident Macron sieht trotz der neuen Eskalation die Diplomatie noch nicht am Ende. Die 60-Tage-Frist soll erstmal weiterlaufen, meint er. Und Trump hat auch inzwischen bekräftigt, dass die Verhandlungen über Diplomaten weitergehen sollen. Schock im oberbayerischen Schongau. Dort sind bei einer mutmaßlichen Amoktat an einem Gymnasium zwei 13-jährige Mädchen mit einem Messer schwer verletzt worden. Sie schweben aber nicht mehr in Lebensgefahr, wie uns die Polizei mitgeteilt hat. Ein 16-jähriger Ex-Schüler soll der Amokläufer sein. Die beiden hat er wohl zufällig ausgewählt. Laut Innenminister Dobrindt ist der Täter kroatischer Staatsbürger. Näheres ist aber noch nicht bekannt. Nur, dass er in psychiatrischer Behandlung war und jetzt in Untersuchungshaft sitzt. Gestern gab es ja die Meldung, dass in New York ein 37-stöckiger Wolkenkratzer kurz vor dem Einsturz steht. Jetzt aber heißt es von Bürgermeister Mamdani, dass er wieder stabil ist. Nachdem sich zwei tragende Säulen verformt hatten, wurden keine weiteren Bewegungen festgestellt, heißt es jetzt. Das Gebäude wird aber weiter überwacht. Der Hochhauskomplex wird momentan zu rund 1600 Luxuswohnungen umgebaut. Im Raum Nürnberg-Fürth hat am Abend ein Böschungsbrand den S-Bahn-Verkehr zeitweise ganz schön lahmgelegt. Das Feuer war zwischen Fürth-Fach und dem Klinikum Fürth ausgebrochen. Bis alles wieder gelöscht war, sind 1,5 Stunden vergangen, wie wir von der Deutschen Bahn hören. So lange konnten weder S-Bahnen noch andere Züge an der Stelle langfahren. Auch jetzt kommt es noch zu Verspätungen. Betroffen ist insbesondere die S1 zwischen Bamberg und Hersbruck. Die mexikanische Fußball-Ikone Rafael Márquez wird neuer Nationaltrainer. Der ehemalige Barcelona-Profi und Assistenzcoach übernimmt nach dem WM-Ausscheiden im Achtelfinale gegen England das Amt vom bisherigen Trainer Aguirre. Er soll das Team mit Blick auf die nächste WM wieder fit bekommen. Die ist dann im Jahr 2030, also in 4 Jahren. Mexiko hatte das Achtelfinale vor heimischer Kulisse im Aztekenstadion gegen England mit 2:3 verloren.

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1: Und jetzt ganz frisch die aktuelle von Taylor Swift. I knew it, I knew you. 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
1: Und jetzt die aktuelle von Shakira, Dai Dai.
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2: Mit Yves Simon. Bundesinnenminister Dobrindt hat am Abend das oberbayerische Schongau besucht, wo vorher ein 16-jähriger Ex-Schüler zwei 13-jährige Mädchen schwer verletzt hat. Er hat erst einen Schuss aus einer Waffe abgegeben. Nachdem die Waffe dann aber im weiteren Verlauf der Tat versagt hat, griff er zu einem Messer und hat damit zugestochen. Die zwei Schülerinnen waren offenbar die ersten, die ihm in die Quere gekommen sind. Beide sind inzwischen außer Lebensgefahr, heißt es von der Polizei. Der Amokläufer sitzt in Untersuchungshaft. Er ist kroatischer Staatsbürger, wie es heißt, und war schon einmal in psychiatrischer Behandlung. Die Ermittlungen laufen. Wer darüber nachdenkt, sich eine neue Heizung einbauen zu lassen, dürfte sich darüber nicht sonderlich freuen, denn ab dem 21. Juli gelten neue Förderrichtlinien. Der Haushaltsausschuss senkt die maximal förderfähigen Kosten von momentan 30.000 Euro auf dann nur noch 28.000 Euro und auch der Bonus für einen schnelleren Austausch, der wird schrittweise reduziert und die Zuschüsse werden stärker nach Einkommen gestaffelt. Bis zum Inkrafttreten der neuen Regel gilt jetzt erstmal ein Antragsstopp, also jetzt noch schnell handeln, bringt auch nichts. Jetzt in der Nacht hat das US-Militär eine neue Welle von Angriffen gegen den Iran gestartet. Laut dem zuständigen Regionalkommando sollen damit die Fähigkeiten des Iran eingeschränkt werden, den Schiffsverkehr in der Straße von Hormuz zu stören. Schon gestern waren mehr als 80 Ziele im Iran von den USA angegriffen worden. Die Bundeswehr soll in Zukunft auch im Weltall kriegstüchtig werden. Nach Recherchen von WDR, NDR und Süddeutscher Zeitung sollen dazu nächstes Jahr 4 deutsche Testsatelliten ins All gebracht werden. Ziel dieser Satelliten soll es sein, andere Satelliten auszuspionieren und sie können die dann sogar stören. Das ist zumindest der Plan. Sollten Geschäfte bei uns in Deutschland häufiger am Sonntag öffnen dürfen als bisher? Die Menschen dazu sind im Land gespalten, das zeigt eine neue YouGov-Umfrage. 50%, also die Hälfte, ist dagegen und 43% würden das laut der Umfrage auf jeden Fall oder eher befürworten. Für uns berichtet Tanja Wagner.
3: Handelsverbände werben schon lange dafür, dass Geschäfte öfter und vor allem möglichst flexibel öffnen dürfen und nicht wie jetzt nur zu festgelegten Terminen. Shopping sei einfach auch Freizeiterlebnis, hieß es. Was die Verbraucher angeht, sprechen sich vor allem jüngere Menschen und Männer für das Sonntagsshopping aus. Die Gewerkschaften laufen gegen eine Lockerung der Regelungen Sturm. Der Sonntag sei für die Beschäftigten im Handel oft der einzig planbare freie Tag, argumentieren sie.
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